0: es auch mal kräftiger werden. Vereinzelt sind Gewitter nicht ausgeschlossen. Die Temperaturen gehen auf etwa 9 bis 10 Grad zurück. Im Tagesverlauf bleibt das Wetter dann insgesamt unbeständig. Neben dichten Wolken gibt es immer wieder Schauer, zum Teil auch längere Regenphasen. Zwischendurch lockert es nur kurz auf. Die Höchstwerte schaffen meist nur 14 bis 17 Grad. Dazu weht ein frischer Wind. Der Donnerstag bringt erneut viele Wolken und einzelne Schauer. Mit etwas Glück zeigt sich zwischenzeitlich auch mal die Sonne. Am Freitag bleibt es eher kühl und wechselhaft. Auch dann sind im Sendegebiet weitere Schauer möglich. Der Samstag setzt den durchwachsenen Trend fort. Mit vielen Wolken, etwas Regen und nur wenig Erwärmung.
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1: Nach dem Brand in einem Umspannwerk in Reutlingen verdichten sich die Hinweise auf mögliche Brandstiftung. Ermittler haben nach Angaben des Landeskriminalamts einen möglichen Brandbeschleuniger gesichert. Die Spuren werden jetzt ausgewertet. Betroffen waren rund 7.600 Gebäude und etwa 40.000 Menschen, zeitweise auch ein Krankenhaus. Eine Hundertschaft der Polizei wurde nach Reutlingen verlegt, um an kritischer Infrastruktur und in betroffenen Gebieten Präsenz zu zeigen. Hinweise auf Täter oder ein Motiv gibt es bisher nicht. Unklar bleibt außerdem, wann die Stromversorgung überall wieder vollständig hergestellt ist.
2: Der Chefankläger des Internationalen Strafgerichtshofs, Karim Khan, ist mit sofortiger Wirkung von seinem Amt suspendiert worden. Hintergrund sind Vorwürfe wegen sexueller Übergriffe gegen eine enge Mitarbeiterin, die von einer Kommission der Vereinten Nationen untersucht wurden. Eine endgültige Entscheidung über eine mögliche Amtsenthebung soll nun auf einer Sondersitzung der Vertragsstaaten fallen. Weder der Untersuchungsbericht der Vereinten Nationen noch ein darauf basierendes Rechtsgutachten von 3 Richtern wurden bislang veröffentlicht. Khan bestreitet alle Vorwürfe und hatte sein Amt nach eigenen Angaben bereits seit gut einem Jahr vorläufig ruhen lassen. Seit dem Jahr 2021 war er Chefankläger des Gerichts in Den Haag.
3: Nach dem schweren Erdbeben auf den Philippinen ist die Zahl der Todesopfer auf mindestens 37 gestiegen. Mehr als 480 Menschen wurden verletzt, 4 weitere gelten nach Behördenangaben als vermisst. Besonders stark betroffen ist die Insel Mindanao, wo Gebäude einstürzten, Straßen und Brücken beschädigt wurden und die Stromversorgung zeitweise ausfiel. Auch der internationale Flughafen von General Santos City wurde beschädigt. Betroffen sind dort unter anderem der Kontrollturm und die Terminalgebäude. Die Start- und Landebahnen blieben nach Angaben des Verkehrsministeriums jedoch intakt. Insgesamt sind rund 88.000 Menschen von den Folgen des Bebens betroffen. Etwa 20.000 mussten ihre Häuser verlassen.
4: US-Präsident Donald Trump hat einen vollumfänglichen Sieg gegen den Iran innerhalb der kommenden 14 Tage angekündigt. Bei einem Wahlkampfauftritt in South Carolina sagte er, die Gegenseite sei bereit, auf Atomwaffen zu verzichten und den Konflikt beizulegen. Später erklärte Trump, ein Friedensabkommen könne womöglich schon in 2 oder 3 Tagen zustande kommen. Es solle nach seinen Worten verhindern, dass Iran Atomwaffen besitzt und zugleich zur Wiedereröffnung der Straße von Hormus führen. Gleichzeitig dauert die amerikanische Blockade iranischer Häfen laut Medienberichten weiter an. Zudem gibt es offenbar Spannungen zwischen Trump und Israels Regierungschef Netanyahu über das weitere Vorgehen im Konflikt.
5: Die Zahl der Drohnenvorfälle an deutschen Flughäfen ist im ersten Quartal dieses Jahres deutlich gestiegen. Nach Zahlen der deutschen Flugsicherung wurden 108 gemeldete Fälle registriert. Im gleichen Zeitraum des Vorjahres waren es 47. Drohnensichtungen führen immer wieder zu Sperrungen, Flugausfällen, Umleitungen und hohen Zusatzkosten für die Luftfahrt. Sicherheitsbehörden gehen überwiegend davon aus, dass unerlaubte Flüge privater Drohnenpiloten hinter den Vorfällen stehen. Belastbare Hinweise auf eine Beteiligung ausländischer Nachrichtendienste oder staatlicher Akteure liegen bislang nicht vor. 9 drohnenbedingte Vollsperrungen im Jahr 2024 verursachten nach Angaben des Deutschen Zentrums für Luft- und Raumfahrt Schäden von rund 500.000 Euro.
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1: In der Nacht bleibt es im Radio NWW-Land meist stark bewölkt. Dazu zieht gebietsweise Regen durch. Örtlich kann es auch mal kräftiger werden. Vereinzelt sind Gewitter nicht ausgeschlossen. Die Temperaturen gehen auf etwa 9 bis 10 Grad zurück. Im Tagesverlauf bleibt das Wetter dann insgesamt unbeständig. Neben dichten Wolken gibt es immer wieder Schauer, zum Teil auch längere Regenphasen. Zwischendurch lockert es nur kurz auf.
2: Die Höchstwerte schaffen meist nur 14 bis 17 Grad. Dazu weht ein frischer Wind. Der Donnerstag bringt erneut viele Wolken und einzelne Schauer. Mit etwas Glück zeigt sich zwischenzeitlich auch mal die Sonne. Am Freitag bleibt es eher kühl und wechselhaft. Auch dann sind im Sendegebiet weitere Schauer möglich. Der Samstag setzt den durchwachsenen Trend fort. Mit vielen Wolken, etwas Regen und nur wenig Erwärmung.
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1: Nach dem Brand in einem Umspannwerk in Reutlingen verdichten sich die Hinweise auf mögliche Brandstiftung. Ermittler haben nach Angaben des Landeskriminalamts einen möglichen Brandbeschleuniger gesichert. Die Spuren werden jetzt ausgewertet. Betroffen waren rund 7.600 Gebäude und etwa 40.000 Menschen, zeitweise auch ein Krankenhaus. Eine Hundertschaft der Polizei wurde nach Reutlingen verlegt, um an kritischer Infrastruktur und in betroffenen Gebieten Präsenz zu zeigen. Hinweise auf Täter oder ein Motiv gibt es bisher nicht. Unklar bleibt außerdem, wann die Stromversorgung überall wieder vollständig hergestellt ist.
2: Der Chefankläger des Internationalen Strafgerichtshofs, Karim Khan, ist mit sofortiger Wirkung von seinem Amt suspendiert worden. Hintergrund sind Vorwürfe wegen sexueller Übergriffe gegen eine enge Mitarbeiterin, die von einer Kommission der Vereinten Nationen untersucht wurden. Eine endgültige Entscheidung über eine mögliche Amtsenthebung soll nun auf einer Sondersitzung der Vertragsstaaten fallen. Weder der Untersuchungsbericht der Vereinten Nationen noch ein darauf basierendes Rechtsgutachten von drei Richtern wurden bislang veröffentlicht. Khan bestreitet alle Vorwürfe und hatte sein Amt nach eigenen Angaben bereits seit gut einem Jahr vorläufig ruhen lassen. Seit dem Jahr 2021 war er Chefankläger des Gerichts in Den Haag.
3: Nach dem schweren Erdbeben auf den Philippinen ist die Zahl der Todesopfer auf mindestens 37 gestiegen. Mehr als 480 Menschen wurden verletzt, 4 weitere gelten nach Behördenangaben als vermisst. Besonders stark betroffen ist die Insel Mindanao, wo Gebäude einstürzten, Straßen und Brücken beschädigt wurden und die Stromversorgung zeitweise ausfiel. Auch der internationale Flughafen von General Santos City wurde beschädigt. Betroffen sind dort unter anderem der Kontrollturm und die Terminalgebäude. Die Start- und Landebahnen blieben nach Angaben des Verkehrsministeriums jedoch intakt. Insgesamt sind rund 88.000 Menschen von den Folgen des Bebens betroffen. Etwa 20.000 mussten ihre Häuser verlassen.
4: US-Präsident Donald Trump hat einen vollumfänglichen Sieg gegen den Iran innerhalb der kommenden 14 Tage angekündigt. Bei einem Wahlkampfauftritt in South Carolina sagte er, die Gegenseite sei bereit, auf Atomwaffen zu verzichten und den Konflikt beizulegen. Später erklärte Trump, ein Friedensabkommen könne womöglich schon in 2 oder 3 Tagen zustande kommen. Es solle nach seinen Worten verhindern, dass Iran Atomwaffen besitzt und zugleich zur Wiedereröffnung der Straße von Hormus führen. Gleichzeitig dauert die amerikanische Blockade iranischer Häfen laut Medienberichten weiter an. Zudem gibt es offenbar Spannungen zwischen Trump und Israels Regierungschef Netanyahu über das weitere Vorgehen im Konflikt.
5: Die Zahl der Drohnenvorfälle an deutschen Flughäfen ist im ersten Quartal dieses Jahres deutlich gestiegen. Nach Zahlen der deutschen Flugsicherung wurden 108 gemeldete Fälle registriert. Im gleichen Zeitraum des Vorjahres waren es 47. Drohnensichtungen führen immer wieder zu Sperrungen, Flugausfällen, Umleitungen und hohen Zusatzkosten für die Luftfahrt. Sicherheitsbehörden gehen überwiegend davon aus, dass unerlaubte Flüge privater Drohnenpiloten hinter den Vorfällen stehen. Belastbare Hinweise auf eine Beteiligung ausländischer Nachrichtendienste oder staatlicher Akteure liegen bislang nicht vor. 9 drohnenbedingte Vollsperrungen im Jahr 2024 verursachten nach Angaben des Deutschen Zentrums für Luft- und Raumfahrt Schäden von rund 500.000 Euro.
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1: In der Nacht bleibt es im Radio NWW-Land meist stark bewölkt. Dazu zieht gebietsweise Regen durch. Örtlich kann es auch mal kräftiger werden. Vereinzelt sind Gewitter nicht ausgeschlossen. Die Temperaturen gehen auf etwa 9 bis 10 Grad zurück. Im Tagesverlauf bleibt das Wetter dann insgesamt unbeständig. Neben dichten Wolken gibt es immer wieder Schauer, zum Teil auch längere Regenphasen. Zwischendurch lockert es nur kurz auf. Die Höchstwerte schaffen meist nur 14 bis 17 Grad. Dazu weht ein frischer Wind.
2: Der Donnerstag bringt erneut viele Wolken und einzelne Schauer. Mit etwas Glück zeigt sich zwischenzeitlich auch mal die Sonne. Am Freitag bleibt es eher kühl und wechselhaft. Auch dann sind im Sendegebiet weitere Schauer möglich. Der Samstag setzt den durchwachsenen Trend fort. Mit vielen Wolken, etwas Regen und nur wenig Erwärmung.
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1: Nach dem Brand in einem Umspannwerk in Reutlingen verdichten sich die Hinweise auf mögliche Brandstiftung. Ermittler haben nach Angaben des Landeskriminalamts einen möglichen Brandbeschleuniger gesichert. Die Spuren werden jetzt ausgewertet. Betroffen waren rund 7.600 Gebäude und etwa 40.000 Menschen, zeitweise auch ein Krankenhaus. Eine Hundertschaft der Polizei wurde nach Reutlingen verlegt, um an kritischer Infrastruktur und in betroffenen Gebieten Präsenz zu zeigen. Hinweise auf Täter oder ein Motiv gibt es bisher nicht. Unklar bleibt außerdem, wann die Stromversorgung überall wieder vollständig hergestellt ist.
2: Der Chefankläger des Internationalen Strafgerichtshofs, Karim Khan, ist mit sofortiger Wirkung von seinem Amt suspendiert worden. Hintergrund sind Vorwürfe wegen sexueller Übergriffe gegen eine enge Mitarbeiterin, die von einer Kommission der Vereinten Nationen untersucht wurden. Eine endgültige Entscheidung über eine mögliche Amtsenthebung soll nun auf einer Sondersitzung der Vertragsstaaten fallen. Weder der Untersuchungsbericht der Vereinten Nationen noch ein darauf basierendes Rechtsgutachten von 3 Richtern wurden bislang veröffentlicht. Khan bestreitet alle Vorwürfe und hatte sein Amt nach eigenen Angaben bereits seit gut einem Jahr vorläufig ruhen lassen. Seit dem Jahr 2021 war er Chefankläger des Gerichts in Den Haag.
1: Nach dem schweren Erdbeben auf den Philippinen ist die Zahl der Todesopfer auf mindestens 37 gestiegen. Mehr als 480 Menschen wurden verletzt, 4 weitere gelten nach Behördenangaben als vermisst. Besonders stark betroffen ist die Insel Mindanao, wo Gebäude einstürzten, Straßen und Brücken beschädigt wurden und die Stromversorgung zeitweise ausfiel. Auch der internationale Flughafen von General Santos City wurde beschädigt. Betroffen sind dort unter anderem der Kontrollturm und die Terminalgebäude. Die Start- und Landebahnen blieben nach Angaben des Verkehrsministeriums jedoch intakt. Insgesamt sind rund 88.000 Menschen von den Folgen des Bebens betroffen. Etwa 20.000 mussten ihre Häuser verlassen.
3: US-Präsident Donald Trump hat einen vollumfänglichen Sieg gegen den Iran innerhalb der kommenden 14 Tage angekündigt. Bei einem Wahlkampfauftritt in South Carolina sagte er, die Gegenseite sei bereit, auf Atomwaffen zu verzichten und den Konflikt beizulegen. Später erklärte Trump, ein Friedensabkommen könne womöglich schon in 2 oder 3 Tagen zustande kommen. Es solle nach seinen Worten verhindern, dass Iran Atomwaffen besitzt und zugleich zur Wiedereröffnung der Straße von Hormus führen. Gleichzeitig dauert die amerikanische Blockade iranischer Häfen laut Medienberichten weiter an. Zudem gibt es offenbar Spannungen zwischen Trump und Israels Regierungschef Netanyahu über das weitere Vorgehen im Konflikt.
4: Die Zahl der Drohnenvorfälle an deutschen Flughäfen ist im ersten Quartal dieses Jahres deutlich gestiegen. Nach Zahlen der deutschen Flugsicherung wurden 108 gemeldete Fälle registriert. Im gleichen Zeitraum des Vorjahres waren es 47. Drohnensichtungen führen immer wieder zu Sperrungen, Flugausfällen, Umleitungen und hohen Zusatzkosten für die Luftfahrt. Sicherheitsbehörden gehen überwiegend davon aus, dass unerlaubte Flüge privater Drohnenpiloten hinter den Vorfällen stehen. Belastbare Hinweise auf eine Beteiligung ausländischer Nachrichtendienste oder staatlicher Akteure liegen bislang nicht vor. 9 drohnenbedingte Vollsperrungen im Jahr 2024 verursachten nach Angaben des Deutschen Zentrums für Luft- und Raumfahrt Schäden von rund 500.000 Euro.
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1: In der Nacht bleibt es im Radio NWW-Land meist stark bewölkt. Dazu zieht gebietsweise Regen durch. Örtlich kann es auch mal kräftiger werden. Vereinzelt sind Gewitter nicht ausgeschlossen. Die Temperaturen gehen auf etwa 9 bis 10 Grad zurück. Im Tagesverlauf bleibt das Wetter dann insgesamt unbeständig. Neben dichten Wolken gibt es immer wieder Schauer, zum Teil auch längere Regenphasen. Zwischendurch lockert es nur kurz auf.
3: Die Höchstwerte schaffen meist nur 14 bis 17 Grad. Dazu weht ein frischer Wind. Der Donnerstag bringt erneut viele Wolken und einzelne Schauer. Mit etwas Glück zeigt sich zwischenzeitlich auch mal die Sonne. Am Freitag bleibt es eher kühl und wechselhaft. Auch dann sind im Sendegebiet weitere Schauer möglich. Der Samstag setzt den durchwachsenen Trend fort. Mit vielen Wolken, etwas Regen und nur wenig Erwärmung.
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1: Nach dem Brand in einem Umspannwerk in Reutlingen verdichten sich die Hinweise auf mögliche Brandstiftung. Ermittler haben nach Angaben des Landeskriminalamts einen möglichen Brandbeschleuniger gesichert. Die Spuren werden jetzt ausgewertet. Betroffen waren rund 7.600 Gebäude und etwa 40.000 Menschen, zeitweise auch ein Krankenhaus. Eine Hundertschaft der Polizei wurde nach Reutlingen verlegt, um an kritischer Infrastruktur und in betroffenen Gebieten Präsenz zu zeigen. Hinweise auf Täter oder ein Motiv gibt es bisher nicht. Unklar bleibt außerdem, wann die Stromversorgung überall wieder vollständig hergestellt ist.
2: Der Chefankläger des Internationalen Strafgerichtshofs, Karim Khan, ist mit sofortiger Wirkung von seinem Amt suspendiert worden. Hintergrund sind Vorwürfe wegen sexueller Übergriffe gegen eine enge Mitarbeiterin, die von einer Kommission der Vereinten Nationen untersucht wurden. Eine endgültige Entscheidung über eine mögliche Amtsenthebung soll nun auf einer Sondersitzung der Vertragsstaaten fallen. Weder der Untersuchungsbericht der Vereinten Nationen noch ein darauf basierendes Rechtsgutachten von drei Richtern wurden bislang veröffentlicht. Khan bestreitet alle Vorwürfe und hatte sein Amt nach eigenen Angaben bereits seit gut einem Jahr vorläufig ruhen lassen. Seit dem Jahr 2021 war er Chefankläger des Gerichts in Den Haag.
3: Nach dem schweren Erdbeben auf den Philippinen ist die Zahl der Todesopfer auf mindestens 37 gestiegen. Mehr als 480 Menschen wurden verletzt, 4 weitere gelten nach Behördenangaben als vermisst. Besonders stark betroffen ist die Insel Mindanao, wo Gebäude einstürzten, Straßen und Brücken beschädigt wurden und die Stromversorgung zeitweise ausfiel. Auch der internationale Flughafen von General Santos City wurde beschädigt. Betroffen sind dort unter anderem der Kontrollturm und die Terminalgebäude. Die Start- und Landebahnen blieben nach Angaben des Verkehrsministeriums jedoch intakt. Insgesamt sind rund 88.000 Menschen von den Folgen des Bebens betroffen. Etwa 20.000 mussten ihre Häuser verlassen.
4: US-Präsident Donald Trump hat einen vollumfänglichen Sieg gegen den Iran innerhalb der kommenden 14 Tage angekündigt. Bei einem Wahlkampfauftritt in South Carolina sagte er, die Gegenseite sei bereit, auf Atomwaffen zu verzichten und den Konflikt beizulegen. Später erklärte Trump, ein Friedensabkommen könne womöglich schon in 2 oder 3 Tagen zustande kommen. Es solle nach seinen Worten verhindern, dass Iran Atomwaffen besitzt und zugleich zur Wiedereröffnung der Straße von Hormus führen. Gleichzeitig dauert die amerikanische Blockade iranischer Häfen laut Medienberichten weiter an. Zudem gibt es offenbar Spannungen zwischen Trump und Israels Regierungschef Netanyahu über das weitere Vorgehen im Konflikt.
5: Die Zahl der Drohnenvorfälle an deutschen Flughäfen ist im ersten Quartal dieses Jahres deutlich gestiegen. Nach Zahlen der deutschen Flugsicherung wurden 108 gemeldete Fälle registriert. Im gleichen Zeitraum des Vorjahres waren es 47. Drohnensichtungen führen immer wieder zu Sperrungen, Flugausfällen, Umleitungen und hohen Zusatzkosten für die Luftfahrt. Sicherheitsbehörden gehen überwiegend davon aus, dass unerlaubte Flüge privater Drohnenpiloten hinter den Vorfällen stehen. Belastbare Hinweise auf eine Beteiligung ausländischer Nachrichtendienste oder staatlicher Akteure liegen bislang nicht vor. 9 drohnenbedingte Vollsperrungen im Jahr 2024 verursachten nach Angaben des Deutschen Zentrums für Luft- und Raumfahrt Schäden von rund 500.000 Euro.
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6: Der Morgen startet im Radio NWW-Land grau und nass. Immer wieder ziehen Schauer durch. Örtlich kann der Regen auch mal kräftiger ausfallen. Vereinzelt ist sogar ein kurzes Gewitter möglich. Dazu bleibt es frisch bei Temperaturen um 10 Grad. Im weiteren Tagesverlauf zeigt sich das Wetter nur wenig freundlicher. Dichte Wolken überwiegen, dazwischen gibt es kurze trockene Abschnitte, aber immer wieder auch neue Schauer. Viel Sonne ist nicht in Sicht. Die Temperaturen steigen am Nachmittag nur auf etwa 14 bis 17 Grad. Auch der Donnerstag bleibt wechselhaft, mit vielen Wolken und einzelnen Schauern. Zwischendurch sind kurze Auflockerungen drin, insgesamt bleibt es aber unbeständig. Am Freitag wird es eher wieder kühl und herbstlich anmutend für die Jahreszeit, mit weiteren Schauern in unserer Region. Der Samstag bringt ebenfalls viele Wolken und zeitweise Regen.
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1: Nach dem Brand in einem Umspannwerk in Reutlingen verdichten sich die Hinweise auf mögliche Brandstiftung. Ermittler haben nach Angaben des Landeskriminalamts einen möglichen Brandbeschleuniger gesichert. Die Spuren werden jetzt ausgewertet. Betroffen waren rund 7.600 Gebäude und etwa 40.000 Menschen, zeitweise auch ein Krankenhaus. Eine Hundertschaft der Polizei wurde nach Reutlingen verlegt, um an kritischer Infrastruktur und in betroffenen Gebieten Präsenz zu zeigen. Hinweise auf Täter oder ein Motiv gibt es bisher nicht. Unklar bleibt außerdem, wann die Stromversorgung überall wieder vollständig hergestellt ist.
2: Der Chefankläger des Internationalen Strafgerichtshofs, Karim Khan, ist mit sofortiger Wirkung von seinem Amt suspendiert worden. Hintergrund sind Vorwürfe wegen sexueller Übergriffe gegen eine enge Mitarbeiterin, die von einer Kommission der Vereinten Nationen untersucht wurden. Eine endgültige Entscheidung über eine mögliche Amtsenthebung soll nun auf einer Sondersitzung der Vertragsstaaten fallen. Weder der Untersuchungsbericht der Vereinten Nationen noch ein darauf basierendes Rechtsgutachten von drei Richtern wurden bislang veröffentlicht. Khan bestreitet alle Vorwürfe und hatte sein Amt nach eigenen Angaben bereits seit gut einem Jahr vorläufig ruhen lassen. Seit dem Jahr 2021 war er Chefankläger des Gerichts in Den Haag.
3: Nach dem schweren Erdbeben auf den Philippinen ist die Zahl der Todesopfer auf mindestens 37 gestiegen. Mehr als 480 Menschen wurden verletzt, 4 weitere gelten nach Behördenangaben als vermisst. Besonders stark betroffen ist die Insel Mindanao, wo Gebäude einstürzten, Straßen und Brücken beschädigt wurden und die Stromversorgung zeitweise ausfiel. Auch der internationale Flughafen von General Santos City wurde beschädigt. Betroffen sind dort unter anderem der Kontrollturm und die Terminalgebäude. Die Start- und Landebahnen blieben nach Angaben des Verkehrsministeriums jedoch intakt. Insgesamt sind rund 88.000 Menschen von den Folgen des Bebens betroffen. Etwa 20.000 mussten ihre Häuser verlassen.
4: US-Präsident Donald Trump hat einen vollumfänglichen Sieg gegen den Iran innerhalb der kommenden 14 Tage angekündigt. Bei einem Wahlkampfauftritt in South Carolina sagte er, die Gegenseite sei bereit, auf Atomwaffen zu verzichten und den Konflikt beizulegen. Später erklärte Trump, ein Friedensabkommen könne womöglich schon in 2 oder 3 Tagen zustande kommen. Es solle nach seinen Worten verhindern, dass Iran Atomwaffen besitzt und zugleich zur Wiedereröffnung der Straße von Hormus führen. Gleichzeitig dauert die amerikanische Blockade iranischer Häfen laut Medienberichten weiter an. Zudem gibt es offenbar Spannungen zwischen Trump und Israels Regierungschef Netanyahu über das weitere Vorgehen im Konflikt.
5: Die Zahl der Drohnenvorfälle an deutschen Flughäfen ist im ersten Quartal dieses Jahres deutlich gestiegen. Nach Zahlen der deutschen Flugsicherung wurden 108 gemeldete Fälle registriert. Im gleichen Zeitraum des Vorjahres waren es 47. Drohnensichtungen führen immer wieder zu Sperrungen, Flugausfällen, Umleitungen und hohen Zusatzkosten für die Luftfahrt. Sicherheitsbehörden gehen überwiegend davon aus, dass unerlaubte Flüge privater Drohnenpiloten hinter den Vorfällen stehen. Belastbare Hinweise auf eine Beteiligung ausländischer Nachrichtendienste oder staatlicher Akteure liegen bislang nicht vor. 9 drohnenbedingte Vollsperrungen im Jahr 2024 verursachten nach Angaben des Deutschen Zentrums für Luft- und Raumfahrt Schäden von rund 500.000 Euro.
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6: Der Morgen startet im Radio NWW-Land grau und nass. Immer wieder ziehen Schauer durch. Örtlich kann der Regen auch mal kräftiger ausfallen. Vereinzelt ist sogar ein kurzes Gewitter möglich. Dazu bleibt es frisch bei Temperaturen um 10 Grad. Im weiteren Tagesverlauf zeigt sich das Wetter nur wenig freundlicher. Dichte Wolken überwiegen, dazwischen gibt es kurze trockene Abschnitte, aber immer wieder auch neue Schauer. Viel Sonne ist nicht in Sicht. Die Temperaturen steigen am Nachmittag nur auf etwa 14 bis 17 Grad. Auch der Donnerstag bleibt wechselhaft, mit vielen Wolken und einzelnen Schauern. Zwischendurch sind kurze Auflockerungen drin, insgesamt bleibt es aber unbeständig. Am Freitag wird es eher wieder kühl und herbstlich anmutend für die Jahreszeit, mit weiteren Schauern in unserer Region. Der Samstag bringt ebenfalls viele Wolken und zeitweise Regen.
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2: Hallo, schön, dass ich dabei sein darf bei eurem Wochenendstart. Immer am Samstag ab 18 Uhr, da treffen wir uns 2 Stunden vor der Party am Samstagabend. Zu guter Musik und viel Informationen und natürlich auch ein bisschen zum Aufwärmen fürs Wochenende. Also, wir haben eine Verabredung und ich freue mich und ihr hoffentlich auch. Bis bald. Ciao.
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1: Nach dem Brand in einem Umspannwerk in Reutlingen verdichten sich die Hinweise auf mögliche Brandstiftung. Ermittler haben nach Angaben des Landeskriminalamts einen möglichen Brandbeschleuniger gesichert. Die Spuren werden jetzt ausgewertet. Betroffen waren rund 7.600 Gebäude und etwa 40.000 Menschen, zeitweise auch ein Krankenhaus. Eine Hundertschaft der Polizei wurde nach Reutlingen verlegt, um an kritischer Infrastruktur und in betroffenen Gebieten Präsenz zu zeigen. Hinweise auf Täter oder ein Motiv gibt es bisher nicht. Unklar bleibt außerdem, wann die Stromversorgung überall wieder vollständig hergestellt ist.
2: Der Chefankläger des Internationalen Strafgerichtshofs, Karim Khan, ist mit sofortiger Wirkung von seinem Amt suspendiert worden. Hintergrund sind Vorwürfe wegen sexueller Übergriffe gegen eine enge Mitarbeiterin, die von einer Kommission der Vereinten Nationen untersucht wurden. Eine endgültige Entscheidung über eine mögliche Amtsenthebung soll nun auf einer Sondersitzung der Vertragsstaaten fallen. Weder der Untersuchungsbericht der Vereinten Nationen noch ein darauf basierendes Rechtsgutachten von drei Richtern wurden bislang veröffentlicht. Khan bestreitet alle Vorwürfe und hatte sein Amt nach eigenen Angaben bereits seit gut einem Jahr vorläufig ruhen lassen. Seit dem Jahr 2021 war er Chefankläger des Gerichts in Den Haag.
1: Nach dem schweren Erdbeben auf den Philippinen ist die Zahl der Todesopfer auf mindestens 37 gestiegen. Mehr als 480 Menschen wurden verletzt, 4 weitere gelten nach Behördenangaben als vermisst. Besonders stark betroffen ist die Insel Mindanao, wo Gebäude einstürzten, Straßen und Brücken beschädigt wurden und die Stromversorgung zeitweise ausfiel. Auch der internationale Flughafen von General Santos City wurde beschädigt. Betroffen sind dort unter anderem der Kontrollturm und die Terminalgebäude. Die Start- und Landebahnen blieben nach Angaben des Verkehrsministeriums jedoch intakt. Insgesamt sind rund 88.000 Menschen von den Folgen des Bebens betroffen. Etwa 20.000 mussten ihre Häuser verlassen.
3: US-Präsident Donald Trump hat einen vollumfänglichen Sieg gegen den Iran innerhalb der kommenden 14 Tage angekündigt. Bei einem Wahlkampfauftritt in South Carolina sagte er, die Gegenseite sei bereit, auf Atomwaffen zu verzichten und den Konflikt beizulegen. Später erklärte Trump, ein Friedensabkommen könne womöglich schon in 2 oder 3 Tagen zustande kommen. Es solle nach seinen Worten verhindern, dass Iran Atomwaffen besitzt und zugleich zur Wiedereröffnung der Straße von Hormus führen. Gleichzeitig dauert die amerikanische Blockade iranischer Häfen laut Medienberichten weiter an. Zudem gibt es offenbar Spannungen zwischen Trump und Israels Regierungschef Netanyahu über das weitere Vorgehen im Konflikt.
4: Die Zahl der Drohnenvorfälle an deutschen Flughäfen ist im ersten Quartal dieses Jahres deutlich gestiegen. Nach Zahlen der deutschen Flugsicherung wurden 108 gemeldete Fälle registriert. Im gleichen Zeitraum des Vorjahres waren es 47. Drohnensichtungen führen immer wieder zu Sperrungen, Flugausfällen, Umleitungen und hohen Zusatzkosten für die Luftfahrt. Sicherheitsbehörden gehen überwiegend davon aus, dass unerlaubte Flüge privater Drohnenpiloten hinter den Vorfällen stehen. Belastbare Hinweise auf eine Beteiligung ausländischer Nachrichtendienste oder staatlicher Akteure liegen bislang nicht vor. 9 drohnenbedingte Vollsperrungen im Jahr 2024 verursachten nach Angaben des Deutschen Zentrums für Luft- und Raumfahrt Schäden von rund 500.000 Euro.
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1: Der Morgen startet im Radio NWW-Land grau und nass. Immer wieder ziehen Schauer durch. Örtlich kann der Regen auch mal kräftiger ausfallen. Vereinzelt ist sogar ein kurzes Gewitter möglich. Dazu bleibt es frisch bei Temperaturen um 10 Grad. Im weiteren Tagesverlauf zeigt sich das Wetter nur wenig freundlicher. Dichte Wolken überwiegen, dazwischen gibt es kurze trockene Abschnitte, aber immer wieder auch neue Schauer. Viel Sonne ist nicht in Sicht. Die Temperaturen steigen am Nachmittag nur auf etwa 14 bis 17 Grad.
3: Auch der Donnerstag bleibt wechselhaft, mit vielen Wolken und einzelnen Schauern. Zwischendurch sind kurze Auflockerungen drin, insgesamt bleibt es aber unbeständig. Am Freitag wird es eher wieder kühl und herbstlich anmutend für die Jahreszeit, mit weiteren Schauern in unserer Region. Der Samstag bringt ebenfalls viele Wolken und zeitweise Regen.
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1: Nach dem Brand in einem Umspannwerk in Reutlingen verdichten sich die Hinweise auf mögliche Brandstiftung. Ermittler haben nach Angaben des Landeskriminalamts einen möglichen Brandbeschleuniger gesichert. Die Spuren werden jetzt ausgewertet. Betroffen waren rund 7.600 Gebäude und etwa 40.000 Menschen, zeitweise auch ein Krankenhaus. Eine Hundertschaft der Polizei wurde nach Reutlingen verlegt, um an kritischer Infrastruktur und in betroffenen Gebieten Präsenz zu zeigen. Hinweise auf Täter oder ein Motiv gibt es bisher nicht. Unklar bleibt außerdem, wann die Stromversorgung überall wieder vollständig hergestellt ist.
2: Der Chefankläger des Internationalen Strafgerichtshofs, Karim Khan, ist mit sofortiger Wirkung von seinem Amt suspendiert worden. Hintergrund sind Vorwürfe wegen sexueller Übergriffe gegen eine enge Mitarbeiterin, die von einer Kommission der Vereinten Nationen untersucht wurden. Eine endgültige Entscheidung über eine mögliche Amtsenthebung soll nun auf einer Sondersitzung der Vertragsstaaten fallen. Weder der Untersuchungsbericht der Vereinten Nationen noch ein darauf basierendes Rechtsgutachten von drei Richtern wurden bislang veröffentlicht. Khan bestreitet alle Vorwürfe und hatte sein Amt nach eigenen Angaben bereits seit gut einem Jahr vorläufig ruhen lassen. Seit dem Jahr 2021 war er Chefankläger des Gerichts in Den Haag.
3: Nach dem schweren Erdbeben auf den Philippinen ist die Zahl der Todesopfer auf mindestens 37 gestiegen. Mehr als 480 Menschen wurden verletzt, 4 weitere gelten nach Behördenangaben als vermisst. Besonders stark betroffen ist die Insel Mindanao, wo Gebäude einstürzten, Straßen und Brücken beschädigt wurden und die Stromversorgung zeitweise ausfiel. Auch der internationale Flughafen von General Santos City wurde beschädigt. Betroffen sind dort unter anderem der Kontrollturm und die Terminalgebäude. Die Start- und Landebahnen blieben nach Angaben des Verkehrsministeriums jedoch intakt. Insgesamt sind rund 88.000 Menschen von den Folgen des Bebens betroffen. Etwa 20.000 mussten ihre Häuser verlassen.
4: US-Präsident Donald Trump hat einen vollumfänglichen Sieg gegen den Iran innerhalb der kommenden 14 Tage angekündigt. Bei einem Wahlkampfauftritt in South Carolina sagte er, die Gegenseite sei bereit, auf Atomwaffen zu verzichten und den Konflikt beizulegen. Später erklärte Trump, ein Friedensabkommen könne womöglich schon in 2 oder 3 Tagen zustande kommen. Es solle nach seinen Worten verhindern, dass Iran Atomwaffen besitzt und zugleich zur Wiedereröffnung der Straße von Hormus führen. Gleichzeitig dauert die amerikanische Blockade iranischer Häfen laut Medienberichten weiter an. Zudem gibt es offenbar Spannungen zwischen Trump und Israels Regierungschef Netanyahu über das weitere Vorgehen im Konflikt. Die Zahl der Drohnenvorfälle an deutschen Flughäfen ist im ersten Quartal dieses Jahres deutlich gestiegen. Nach Zahlen der deutschen Flugsicherung wurden 108 gemeldete Fälle registriert. Im gleichen Zeitraum des Vorjahres waren es 47. Drohnensichtungen führen immer wieder zu Sperrungen, Flugausfällen, Umleitungen und hohen Zusatzkosten für die Luftfahrt. Sicherheitsbehörden gehen überwiegend davon aus, dass unerlaubte Flüge privater Drohnenpiloten hinter den Vorfällen stehen. Belastbare Hinweise auf eine Beteiligung ausländischer Nachrichtendienste oder staatlicher Akteure liegen bislang nicht vor. 9 drohnenbedingte Vollsperrungen im Jahr 2024 verursachten nach Angaben des Deutschen Zentrums für Luft- und Raumfahrt Schäden von rund 500.000 Euro.
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1: Am Vormittag bleibt es im Radio NWW-Land unbeständig. Dichte Wolken bestimmen das Bild, dazu gehen immer wieder Schauer nieder. Örtlich kann es auch mal etwas kräftiger regnen. Die Temperaturen liegen am Vormittag meist erst zwischen 11 und 13 Grad. Bis zum Nachmittag ändert sich nur wenig. Es bleibt wechselhaft mit nur kurzen, trockenen Phasen und kaum Chancen auf längeren Sonnenschein. Die Höchstwerte erreichen später etwa 14 bis 17 Grad. Der Wind bleibt spürbar.
2: Der Donnerstag bringt weiterhin eine durchwachsene Wetterlage mit vielen Wolken und einzelnen Schauern, zwischendurch aber auch kleinen Auflockerungen. Am Freitag bleibt es eher kühl und erneut wechselhaft. Auch dann muss in unserer Region immer wieder mit Schauern gerechnet werden. Der Samstag zeigt sich ähnlich, also viele Wolken, etwas Regen und nur verhaltene Temperaturen.
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Was ist? Ich spiele da. Wenn ich allein bin, weißt du, dann geht's mir schon ein bisschen hoch. Ich rufe halt zurück, oder? Oder ich rufe nochmal an.

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1: Das Defizit der gesetzlichen Krankenkassen fällt nach neuen Berechnungen deutlich höher aus als bisher erwartet. Das Bundesgesundheitsministerium geht nach vorläufigen Zahlen davon aus, dass die Lücke um weitere 3,5 Milliarden auf insgesamt 18,8 Milliarden Euro steigt. Im ersten Quartal legten die Ausgaben für Ärzte, Arzneimittel und Kliniken um 7,8% zu. Damit liegen die Kosten über den bisherigen Annahmen für das Gesamtjahr. Das geplante Sparpaket der Bundesregierung könnte deshalb schon vor der Verabschiedung nicht ausreichen, um neue Beitragserhöhungen zu verhindern. Die Bundesregierung will mit einer neuen Luftfahrtstrategie die Branche in Deutschland stärken. In dem Papier bekennt sich das Kabinett zum Luftverkehrsstandort Deutschland und zu international wettbewerbsfähigen Standortkosten. Die Industrie fordert dafür weitere Entlastungen bei Luftverkehrssteuer sowie Sicherheits- und Flugsicherungsgebühren. Nach Angaben des Bundesverbands der deutschen Industrie haben sich die Standortkosten seit der Corona-Pandemie teilweise verdoppelt. Die Strategie soll außerdem Themen wie klimafreundlicheres Fliegen, stabile Lieferketten und die Rolle der Flughäfen in Deutschland abdecken. Trotz Waffenruhe haben sich die USA und der Iran in der Golfregion erneut gegenseitig angegriffen. Das US-Militär bombardierte nach eigenen Angaben iranische Luftabwehr-, Radar- und Kontrollanlagen im Bereich der Straße von Hormus. Zuvor war dort ein US-Militärhubschrauber abgeschossen worden, für den Washington den Iran verantwortlich macht. Teheran reagierte laut iranischen Medien mit Angriffen auf US-Stützpunkte in der Golfregion und in Jordanien, unter anderem mit Raketen und Drohnen. Mehrere Angaben aus dem Kriegsgebiet konnten zunächst nicht unabhängig bestätigt werden. Ungeachtet der neuen Angriffe hält US-Präsident Donald Trump an der Hoffnung auf ein tragfähiges Abkommen mit dem Iran fest. Die Zahl der Verfahren wegen sogenannter Politikerbeleidigung ist in Deutschland seit der Verschärfung von § 188 des Strafgesetzbuchs deutlich gestiegen. Nach Angaben des Statistischen Bundesamts nahm die Zahl der Aburteilungen von 6 Fällen im zweiten Halbjahr 2021 auf 405 im Jahr 2024 zu. Eine Recherche bei Staatsanwaltschaften ergab zudem mindestens 1450 Ermittlungsverfahren seit Anfang 2024. In mehreren bekannt gewordenen Fällen ging es um Beschimpfungen wie Schwachkopf, dumm wie Brot oder Volksausbeuter. Bundesinnenminister Alexander Dobrindt zeigte sich offen für Änderungen an der Anwendung des Paragraphen, verteidigte aber den besonderen Schutz für kommunale Mandatsträter. Nach einer Messerattacke in Belfast ist es in der nordirischen Hauptstadt zu schweren Ausschreitungen gekommen. Der Verdächtige, ein 30 Jahre alter Mann aus dem Sudan mit unbefristetem Aufenthaltsrecht, ist wegen versuchten Mordes angeklagt. Das Opfer erlitt schwere Stichverletzungen im Gesicht, am Hals und am Rücken und liegt weiter in ernstem Zustand im Krankenhaus. Bei den Unruhen wurden mehrere Häuser, Autos und ein Linienbus in Brand gesetzt. Außerdem gerieten Polizeifahrzeuge ins Visier von Randalierern. Nordirlands Regierungschefin Michelle O'Neill verurteilte die Gewalt scharf und sprach von abscheulichen Feiglingen, die Familien aus ihren Häusern vertrieben hätten.
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1: Am Vormittag bleibt es im Radio NWW-Land unbeständig. Dichte Wolken bestimmen das Bild, dazu gehen immer wieder Schauer nieder. Örtlich kann es auch mal etwas kräftiger regnen. Die Temperaturen liegen am Vormittag meist erst zwischen 11 und 13 Grad. Bis zum Nachmittag ändert sich nur wenig. Es bleibt wechselhaft mit nur kurzen, trockenen Phasen und kaum Chancen auf längeren Sonnenschein. Die Höchstwerte erreichen später etwa 14 bis 17 Grad. Der Wind bleibt spürbar. Der Donnerstag bringt weiterhin eine durchwachsene Wetterlage mit vielen Wolken und einzelnen Schauern, zwischendurch aber auch kleinen Auflockerungen. Am Freitag bleibt es eher kühl und erneut wechselhaft. Auch dann muss in unserer Region immer wieder mit Schauern gerechnet werden. Der Samstag zeigt sich ähnlich, also viele Wolken, etwas Regen und nur verhaltene Temperaturen.
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1: In Wertingen haben die Abrissarbeiten an der alten Melzerei begonnen. Anwohner rund um die Schmiedgasse müssen deshalb in den kommenden Wochen und Monaten mit Lärm rechnen. Nach Angaben des Bauunternehmers wird das historische Gebäude zunächst Stück für Stück abgetragen, derzeit vor allem die Dachziegel. Ein Umbau sei nicht möglich, unter anderem wegen fehlendem Brandschutz. Nach dem Abriss soll auf dem Gelände eine moderne Konzerthalle entstehen. Wenn alles nach Plan läuft, könnten die Bauarbeiten dafür schon im Herbst beginnen. Die Razzia im Augsburger City Club beschäftigt jetzt die Gerichte. Mehrere Besucher wehren sich gegen Kontrollen und Durchsuchungen. Deshalb muss nun das Verwaltungsgericht prüfen, ob 4 Clubbesucher korrekt behandelt wurden. Auch der Geschäftsführer des Clubs hatte Beschwerde gegen den Durchsuchungsbeschluss eingelegt. Das Landgericht Augsburg hat diese Beschwerde aber bereits abgelehnt. Die Polizei selbst hat nach der Razzia inzwischen fast 70 Verfahren eingeleitet. Der Einsatz hatte Anfang des Jahres für Schlagzeilen und heftige Kritik gesorgt, weil sich Gäste nach Berichten teils bis auf die Unterwäsche ausziehen mussten. In Asbach-Beumenheim ermittelt die Polizei nach einem Einbruch in ein Einfamilienhaus in der Römerstraße. Die Tat soll sich zwischen Sonntagnachmittag und Montagmorgen ereignet haben. Nach Angaben der Bewohner wurden rund 3.500 Euro Bargeld gestohlen. Weil keine Einbruchsspuren gefunden wurden, vermutet die Polizei, dass die Täter über eine Hundeklappe im Erdgeschoss ins Haus gelangt sind. Jetzt werden Zeugen gesucht, die in diesem Zeitraum verdächtige Beobachtungen gemacht haben. Die Ermittlungen zu dem Fall laufen weiter. Die Stadt Eichach sucht noch Aussteller für den Christkindlmarkt am Jahresende. Gesucht werden vor allem Anbieter mit Adventsdeko, Kunsthandwerk und selbstgemachten Waren. Bewerbungen für Essen und Getränke liegen nach Angaben der Stadt bereits reichlich vor. Der Markt soll vom 27. November bis zum 29. Dezember stattfinden. Interessierte können sich bei der Stadt melden und eine Hütte für die ganze Laufzeit oder auch nur für einzelne Wochen übernehmen. Weitere Informationen und das Anmeldeformular stellt die Stadt auf ihrer Internetseite bereit. Die Stadtwerke Augsburg ziehen nach der Testphase des Swaxi-Angebots auf der Lechhauser Buslinie 37 eine positive Bilanz. Nach Angaben der Stadtwerke konnten Kosten gesenkt und zugleich unnötige Fahrten vermieden werden. In den Pfingstferien nutzten demnach rund 100 Fahrgäste pro Tag die abrufbaren Kleinbusse. Deshalb wird jetzt geprüft, ob das Angebot auch in anderen Stadtteilen eingeführt werden kann. Kritik gibt es aber weiter an der Buchung per App, weil gerade ältere Menschen damit oft nur schwer zurechtkommen. Auch in der Region wird deshalb gewarnt, dass Menschen ohne Smartphone von solchen Nahverkehrsangeboten praktisch ausgeschlossen bleiben.
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1: Hallöchen.
2: Hallo.
1: Ja, wir haben heute was Süßes oder ich könnte auch auf gut Bayerisch sagen, heute wird's bärig.
2: Ja, genau. Und zwar erdbeerig, gell?
1: Ja, so schaut's aus.
2: Einen cremigen Quarkauflauf mit Erdbeeren haben wir heute und Streuseln.
1: Genau. Und das ist was ganz Besonderes, weil erstens ist es eine Süßspeise, die wirklich auch als Hauptgericht durchgeht. Da gibt's ja so manches, was man in Bayern kennt, ne? Vom Semmelschmarrn, Kaiserschmarrn, was weiß ich, das sind alles so Sachen, wo man sagt, ja. Aber das ist schon mal was Besonderes, oder?
2: Findest ja, ich habe sowas auch noch nie gegessen, aber ist, glaube ich, wert auszuprobieren.
1: Auf jeden Fall.
2: Ich kann mir auch vorstellen, dass man das tatsächlich zum Kaffee, wenn was übrig bleibt, auch noch nehmen kann. Dann,
1: ja,
2: ne?
1: Ja, auf jeden Fall. Also das kann man, denke ich mal. Mhm. Und es wird wahrscheinlich auch recht kompakt werden. Vor allen Dingen, wenn es kalt wird, kann man es sogar am Stück essen, weil ich meine, dieser Schmand, der da noch mit drin ist, der bindet natürlich auch ganz gut und der Magerquark sowieso auch. Mhm. Was auch für eine gewisse Ausgewogenheit in Sachen Proteinen sorgt, aber auch natürlich in Sachen Vitaminen, was jetzt Früchte und sowas angeht. Ne? Also schon eine tolle Geschichte irgendwo, oder? Also,
2: ja, ist auch schnell gemacht.
1: Ja. Hm? Und die Butterstreusel oben auf, die sorgen dann zusätzlich nochmal für einen Wohlfühlfaktor, wobei das ja die Erdbeeren schon tun, gell?
2: Richtig, da hatten wir gleich ein paar Sachen, gell, die richtig lecker sind.
1: Ja, Erdbeeren sind sowieso was Unwiderstehliches.
2: Viel Spaß beim Nachkochen.
1: Genau.
2: Guten Appetit und bis morgen.
1: Bis morgen. Tschüss. Tschüss.
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1: Das Defizit der gesetzlichen Krankenkassen fällt nach neuen Berechnungen deutlich höher aus als bisher erwartet. Das Bundesgesundheitsministerium geht nach vorläufigen Zahlen davon aus, dass die Lücke um weitere 3,5 Milliarden auf insgesamt 18,8 Milliarden Euro steigt. Im ersten Quartal legten die Ausgaben für Ärzte, Arzneimittel und Kliniken um 7,8% zu. Damit liegen die Kosten über den bisherigen Annahmen für das Gesamtjahr. Das geplante Sparpaket der Bundesregierung könnte deshalb schon vor der Verabschiedung nicht ausreichen, um neue Beitragserhöhungen zu verhindern. Die Bundesregierung will mit einer neuen Luftfahrtstrategie die Branche in Deutschland stärken. In dem Papier bekennt sich das Kabinett zum Luftverkehrsstandort Deutschland und zu international wettbewerbsfähigen Standortkosten. Die Industrie fordert dafür weitere Entlastungen bei Luftverkehrssteuer sowie Sicherheits- und Flugsicherungsgebühren. Nach Angaben des Bundesverbands der deutschen Industrie haben sich die Standortkosten seit der Corona-Pandemie teilweise verdoppelt. Die Strategie soll außerdem Themen wie klimafreundlicheres Fliegen, stabile Lieferketten und die Rolle der Flughäfen in Deutschland abdecken. Trotz Waffenruhe haben sich die USA und der Iran in der Golfregion erneut gegenseitig angegriffen. Das US-Militär bombardierte nach eigenen Angaben iranische Luftabwehr-, Radar- und Kontrollanlagen im Bereich der Straße von Hormus. Zuvor war dort ein US-Militärhubschrauber abgeschossen worden, für den Washington den Iran verantwortlich macht. Teheran reagierte laut iranischen Medien mit Angriffen auf US-Stützpunkte in der Golfregion und in Jordanien, unter anderem mit Raketen und Drohnen. Mehrere Angaben aus dem Kriegsgebiet konnten zunächst nicht unabhängig bestätigt werden. Ungeachtet der neuen Angriffe hält US-Präsident Donald Trump an der Hoffnung auf ein tragfähiges Abkommen mit dem Iran fest. Die Zahl der Verfahren wegen sogenannter Politikerbeleidigung ist in Deutschland seit der Verschärfung von § 188 des Strafgesetzbuchs deutlich gestiegen. Nach Angaben des Statistischen Bundesamts nahm die Zahl der Aburteilungen von 6 Fällen im zweiten Halbjahr 2021 auf 405 im Jahr 2024 zu. Eine Recherche bei Staatsanwaltschaften ergab zudem mindestens 1450 Ermittlungsverfahren seit Anfang 2024. In mehreren bekannt gewordenen Fällen ging es um Beschimpfungen wie Schwachkopf, dumm wie Brot oder Volksausbeuter. Bundesinnenminister Alexander Dobrindt zeigte sich offen für Änderungen an der Anwendung des Paragraphen, verteidigte aber den besonderen Schutz für kommunale Mandatsträger. Nach einer Messerattacke in Belfast ist es in der nordirischen Hauptstadt zu schweren Ausschreitungen gekommen. Der Verdächtige, ein 30 Jahre alter Mann aus dem Sudan mit unbefristetem Aufenthaltsrecht, ist wegen versuchten Mordes angeklagt. Das Opfer erlitt schwere Stichverletzungen im Gesicht, am Hals und am Rücken und liegt weiter in ernstem Zustand im Krankenhaus. Bei den Unruhen wurden mehrere Häuser, Autos und ein Linienbus in Brand gesetzt. Außerdem gerieten Polizeifahrzeuge ins Visier von Randalierern. Nordirlands Regierungschefin Michelle O'Neill verurteilte die Gewalt scharf und sprach von abscheulichen Feiglingen, die Familien aus ihren Häusern vertrieben hätten.
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1: Am Vormittag bleibt es im Radio NWW-Land unbeständig. Dichte Wolken bestimmen das Bild, dazu gehen immer wieder Schauer nieder. Örtlich kann es auch mal etwas kräftiger regnen. Die Temperaturen liegen am Vormittag meist erst zwischen 11 und 13 Grad. Bis zum Nachmittag ändert sich nur wenig. Es bleibt wechselhaft mit nur kurzen, trockenen Phasen und kaum Chancen auf längeren Sonnenschein. Die Höchstwerte erreichen später etwa 14 bis 17 Grad. Der Wind bleibt spürbar. Der Donnerstag bringt weiterhin eine durchwachsene Wetterlage mit vielen Wolken und einzelnen Schauern, zwischendurch aber auch kleinen Auflockerungen. Am Freitag bleibt es eher kühl und erneut wechselhaft. Auch dann muss in unserer Region immer wieder mit Schauern gerechnet werden. Der Samstag zeigt sich ähnlich, also viele Wolken, etwas Regen und nur verhaltene Temperaturen.
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1: Das Defizit der gesetzlichen Krankenkassen fällt nach neuen Berechnungen deutlich höher aus als bisher erwartet. Das Bundesgesundheitsministerium geht nach vorläufigen Zahlen davon aus, dass die Lücke um weitere 3,5 Milliarden auf insgesamt 18,8 Milliarden Euro steigt. Im ersten Quartal legten die Ausgaben für Ärzte, Arzneimittel und Kliniken um 7,8% zu. Damit liegen die Kosten über den bisherigen Annahmen für das Gesamtjahr. Das geplante Sparpaket der Bundesregierung könnte deshalb schon vor der Verabschiedung nicht ausreichen, um neue Beitragserhöhungen zu verhindern. Die Bundesregierung will mit einer neuen Luftfahrtstrategie die Branche in Deutschland stärken. In dem Papier bekennt sich das Kabinett zum Luftverkehrsstandort Deutschland und zu international wettbewerbsfähigen Standortkosten. Die Industrie fordert dafür weitere Entlastungen bei Luftverkehrssteuer sowie Sicherheits- und Flugsicherungsgebühren. Nach Angaben des Bundesverbands der deutschen Industrie haben sich die Standortkosten seit der Corona-Pandemie teilweise verdoppelt. Die Strategie soll außerdem Themen wie klimafreundlicheres Fliegen, stabile Lieferketten und die Rolle der Flughäfen in Deutschland abdecken. Trotz Waffenruhe haben sich die USA und der Iran in der Golfregion erneut gegenseitig angegriffen. Das US-Militär bombardierte nach eigenen Angaben iranische Luftabwehr-, Radar- und Kontrollanlagen im Bereich der Straße von Hormus. Zuvor war dort ein US-Militärhubschrauber abgeschossen worden, für den Washington den Iran verantwortlich macht. Teheran reagierte laut iranischen Medien mit Angriffen auf US-Stützpunkte in der Golfregion und in Jordanien, unter anderem mit Raketen und Drohnen. Mehrere Angaben aus dem Kriegsgebiet konnten zunächst nicht unabhängig bestätigt werden. Ungeachtet der neuen Angriffe hält US-Präsident Donald Trump an der Hoffnung auf ein tragfähiges Abkommen mit dem Iran fest. Die Zahl der Verfahren wegen sogenannter Politikerbeleidigung ist in Deutschland seit der Verschärfung von § 188 des Strafgesetzbuchs deutlich gestiegen. Nach Angaben des Statistischen Bundesamts nahm die Zahl der Aburteilungen von 6 Fällen im zweiten Halbjahr 2021 auf 405 im Jahr 2024 zu. Eine Recherche bei Staatsanwaltschaften ergab zudem mindestens 1450 Ermittlungsverfahren seit Anfang 2024. In mehreren bekannt gewordenen Fällen ging es um Beschimpfungen wie Schwachkopf, dumm wie Brot oder Volksausbeuter. Bundesinnenminister Alexander Dobrindt zeigte sich offen für Änderungen an der Anwendung des Paragraphen, verteidigte aber den besonderen Schutz für kommunale Mandatsträter. Nach einer Messerattacke in Belfast ist es in der nordirischen Hauptstadt zu schweren Ausschreitungen gekommen. Der Verdächtige, ein 30 Jahre alter Mann aus dem Sudan mit unbefristetem Aufenthaltsrecht, ist wegen versuchten Mordes angeklagt. Das Opfer erlitt schwere Stichverletzungen im Gesicht, am Hals und am Rücken und liegt weiter in ernstem Zustand im Krankenhaus. Bei den Unruhen wurden mehrere Häuser, Autos und ein Linienbus in Brand gesetzt. Außerdem gerieten Polizeifahrzeuge ins Visier von Randalierern. Nordirlands Regierungschefin Michelle O'Neill verurteilte die Gewalt scharf und sprach von abscheulichen Feiglingen, die Familien aus ihren Häusern vertrieben hätten.
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1: Zur Mittagszeit zeigt sich das Wetter im Radio NWW-Land meist wolkenreich und wechselhaft. Immer wieder ziehen Schauer durch, vereinzelt kann auch mal ein kräftiger Regenguss dabei sein. Längere trockene und sonnige Abschnitte bleiben eher die Ausnahme. Die Temperaturen liegen um die Mittagszeit bei etwa 13 bis 15 Grad und kommen am Nachmittag meist nicht über 14 bis 17 Grad hinaus. Dazu weht ein frischer Wind. Am Abend beruhigt sich das Wetter nur langsam. Einzelne Schauer bleiben möglich. Der Donnerstag bringt erneut viele Wolken und ein Auf und Ab aus trockenen Phasen und einzelnen Schauern. Ganz stabil wird es also noch nicht. Am Freitag setzt sich das wechselhafte Wetter fort. Dazu bleibt es für die Jahreszeit ziemlich frisch. Auch der Samstag sieht nach vielen Wolken und zeitweiligem Regen aus.
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1: Die Stadt Aichach sucht noch Aussteller für den Christkindlmarkt am Jahresende. Gesucht werden vor allem Anbieter mit Adventsdeko, Kunsthandwerk und selbstgemachten Waren. Bewerbungen für Essen und Getränke liegen nach Angaben der Stadt bereits reichlich vor. Der Markt soll vom 27. November bis zum 29. Dezember stattfinden. Interessierte können sich bei der Stadt melden und eine Hütte für die ganze Laufzeit oder auch nur für einzelne Wochen übernehmen. Weitere Informationen und das Anmeldeformular stellt die Stadt auf ihrer Internetseite bereit. In Wertingen haben die Abrissarbeiten an der alten Melzerei begonnen. Anwohner rund um die Schmiedgasse müssen deshalb in den kommenden Wochen und Monaten mit Lärm rechnen. Nach Angaben des Bauunternehmers wird das historische Gebäude zunächst Stück für Stück abgetragen, derzeit vor allem die Dachziegel. Ein Umbau sei nicht möglich, unter anderem wegen fehlendem Brandschutz. Nach dem Abriss soll auf dem Gelände eine moderne Konzerthalle entstehen. Wenn alles nach Plan läuft, könnten die Bauarbeiten dafür schon im Herbst beginnen. Die Stadtwerke Augsburg ziehen nach der Testphase des Swaxi-Angebots auf der Lechhauser Buslinie 37 eine positive Bilanz. Nach Angaben der Stadtwerke konnten Kosten gesenkt und zugleich unnötige Fahrten vermieden werden. In den Pfingstferien nutzten demnach rund 100 Fahrgäste pro Tag die abrufbaren Kleinbusse. Deshalb wird jetzt geprüft, ob das Angebot auch in anderen Stadtteilen eingeführt werden kann. Kritik gibt es aber weiter an der Buchung per App, weil gerade ältere Menschen damit oft nur schwer zurechtkommen. Auch in der Region wird deshalb gewarnt, dass Menschen ohne Smartphone von solchen Nahverkehrsangeboten praktisch ausgeschlossen bleiben. Die Razzia im Augsburger City Club beschäftigt jetzt die Gerichte. Mehrere Besucher wehren sich gegen Kontrollen und Durchsuchungen. Deshalb muss nun das Verwaltungsgericht prüfen, ob 4 Clubbesucher korrekt behandelt wurden. Auch der Geschäftsführer des Clubs hatte Beschwerde gegen den Durchsuchungsbeschluss eingelegt. Das Landgericht Augsburg hat diese Beschwerde aber bereits abgelehnt. Die Polizei selbst hat nach der Razzia inzwischen fast 70 Verfahren eingeleitet. Der Einsatz hatte Anfang des Jahres für Schlagzeilen und heftige Kritik gesorgt, weil sich Gäste nach Berichten teils bis auf die Unterwäsche ausziehen mussten. Im Mordprozess um eine Frau aus Haunstetten hat die Mutter des Opfers den Ex-Freund ihrer Tochter vor Gericht schwer belastet. Die 54-jährige Zeugin sagte aus, sie glaube, dass er geschossen habe und ihre Tochter stark unter seiner Eifersucht gelitten habe. Der Mann sitzt zwar in Untersuchungshaft, ist in dem Verfahren aber bislang nicht angeklagt. Die Staatsanwaltschaft wirft ihm derzeit nur vor, den Mord in Auftrag gegeben zu haben. Nach Gerichtsangaben belasten ihn inzwischen aber immer mehr Zeugen. Auch der eigentlich Angeklagte hatte ihn belastet, will diese Aussage jetzt aber plötzlich wieder zurückziehen.
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1: Das Defizit der gesetzlichen Krankenkassen fällt nach neuen Berechnungen deutlich höher aus als bisher erwartet. Das Bundesgesundheitsministerium geht nach vorläufigen Zahlen davon aus, dass die Lücke um weitere 3,5 Milliarden auf insgesamt 18,8 Milliarden Euro steigt. Im ersten Quartal legten die Ausgaben für Ärzte, Arzneimittel und Kliniken um 7,8% zu. Damit liegen die Kosten über den bisherigen Annahmen für das Gesamtjahr. Das geplante Sparpaket der Bundesregierung könnte deshalb schon vor der Verabschiedung nicht ausreichen, um neue Beitragserhöhungen zu verhindern. Die Bundesregierung will mit einer neuen Luftfahrtstrategie die Branche in Deutschland stärken. In dem Papier bekennt sich das Kabinett zum Luftverkehrsstandort Deutschland und zu international wettbewerbsfähigen Standortkosten. Die Industrie fordert dafür weitere Entlastungen bei Luftverkehrssteuer sowie Sicherheits- und Flugsicherungsgebühren. Nach Angaben des Bundesverbands der deutschen Industrie haben sich die Standortkosten seit der Corona-Pandemie teilweise verdoppelt. Die Strategie soll außerdem Themen wie klimafreundlicheres Fliegen, stabile Lieferketten und die Rolle der Flughäfen in Deutschland abdecken. Trotz Waffenruhe haben sich die USA und der Iran in der Golfregion erneut gegenseitig angegriffen. Das US-Militär bombardierte nach eigenen Angaben iranische Luftabwehr-, Radar- und Kontrollanlagen im Bereich der Straße von Hormus. Zuvor war dort ein US-Militärhubschrauber abgeschossen worden, für den Washington den Iran verantwortlich macht. Teheran reagierte laut iranischen Medien mit Angriffen auf US-Stützpunkte in der Golfregion und in Jordanien, unter anderem mit Raketen und Drohnen. Mehrere Angaben aus dem Kriegsgebiet konnten zunächst nicht unabhängig bestätigt werden. Ungeachtet der neuen Angriffe hält US-Präsident Donald Trump an der Hoffnung auf ein tragfähiges Abkommen mit dem Iran fest. Die Zahl der Verfahren wegen sogenannter Politikerbeleidigung ist in Deutschland seit der Verschärfung von § 188 des Strafgesetzbuchs deutlich gestiegen. Nach Angaben des Statistischen Bundesamts nahm die Zahl der Aburteilungen von 6 Fällen im zweiten Halbjahr 2021 auf 405 im Jahr 2024 zu. Eine Recherche bei Staatsanwaltschaften ergab zudem mindestens 1450 Ermittlungsverfahren seit Anfang 2024. In mehreren bekannt gewordenen Fällen ging es um Beschimpfungen wie Schwachkopf, dumm wie Brot oder Volksausbeuter. Bundesinnenminister Alexander Dobrindt zeigte sich offen für Änderungen an der Anwendung des Paragraphen, verteidigte aber den besonderen Schutz für kommunale Mandatsträter. Nach einer Messerattacke in Belfast ist es in der nordirischen Hauptstadt zu schweren Ausschreitungen gekommen. Der Verdächtige, ein 30 Jahre alter Mann aus dem Sudan mit unbefristetem Aufenthaltsrecht, ist wegen versuchten Mordes angeklagt. Das Opfer erlitt schwere Stichverletzungen im Gesicht, am Hals und am Rücken und liegt weiter in ernstem Zustand im Krankenhaus. Bei den Unruhen wurden mehrere Häuser, Autos und ein Linienbus in Brand gesetzt. Außerdem gerieten Polizeifahrzeuge ins Visier von Randalierern. Nordirlands Regierungschefin Michelle O'Neill verurteilte die Gewalt scharf und sprach von abscheulichen Feiglingen, die Familien aus ihren Häusern vertrieben hätten.
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1: Zur Mittagszeit zeigt sich das Wetter im Radio NWW-Land meist wolkenreich und wechselhaft. Immer wieder ziehen Schauer durch, vereinzelt kann auch mal ein kräftiger Regenguss dabei sein. Längere trockene und sonnige Abschnitte bleiben eher die Ausnahme. Die Temperaturen liegen um die Mittagszeit bei etwa 13 bis 15 Grad und kommen am Nachmittag meist nicht über 14 bis 17 Grad hinaus. Dazu weht ein frischer Wind. Am Abend beruhigt sich das Wetter nur langsam. Einzelne Schauer bleiben möglich. Der Donnerstag bringt erneut viele Wolken und ein Auf und Ab aus trockenen Phasen und einzelnen Schauern. Ganz stabil wird es also noch nicht. Am Freitag setzt sich das wechselhafte Wetter fort. Dazu bleibt es für die Jahreszeit ziemlich frisch. Auch der Samstag sieht nach vielen Wolken und zeitweiligem Regen aus.
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1: Das Defizit der gesetzlichen Krankenkassen fällt nach neuen Berechnungen deutlich höher aus als bisher erwartet. Das Bundesgesundheitsministerium geht nach vorläufigen Zahlen davon aus, dass die Lücke um weitere 3,5 Milliarden auf insgesamt 18,8 Milliarden Euro steigt. Im ersten Quartal legten die Ausgaben für Ärzte, Arzneimittel und Kliniken um 7,8% zu. Damit liegen die Kosten über den bisherigen Annahmen für das Gesamtjahr. Das geplante Sparpaket der Bundesregierung könnte deshalb schon vor der Verabschiedung nicht ausreichen, um neue Beitragserhöhungen zu verhindern. Die Bundesregierung will mit einer neuen Luftfahrtstrategie die Branche in Deutschland stärken. In dem Papier bekennt sich das Kabinett zum Luftverkehrsstandort Deutschland und zu international wettbewerbsfähigen Standortkosten. Die Industrie fordert dafür weitere Entlastungen bei Luftverkehrssteuer sowie Sicherheits- und Flugsicherungsgebühren. Nach Angaben des Bundesverbands der deutschen Industrie haben sich die Standortkosten seit der Corona-Pandemie teilweise verdoppelt. Die Strategie soll außerdem Themen wie klimafreundlicheres Fliegen, stabile Lieferketten und die Rolle der Flughäfen in Deutschland abdecken. Trotz Waffenruhe haben sich die USA und der Iran in der Golfregion erneut gegenseitig angegriffen. Das US-Militär bombardierte nach eigenen Angaben iranische Luftabwehr-, Radar- und Kontrollanlagen im Bereich der Straße von Hormus. Zuvor war dort ein US-Militärhubschrauber abgeschossen worden, für den Washington den Iran verantwortlich macht. Teheran reagierte laut iranischen Medien mit Angriffen auf US-Stützpunkte in der Golfregion und in Jordanien, unter anderem mit Raketen und Drohnen. Mehrere Angaben aus dem Kriegsgebiet konnten zunächst nicht unabhängig bestätigt werden. Ungeachtet der neuen Angriffe hält US-Präsident Donald Trump an der Hoffnung auf ein tragfähiges Abkommen mit dem Iran fest. Die Zahl der Verfahren wegen sogenannter Politikerbeleidigung ist in Deutschland seit der Verschärfung von § 188 des Strafgesetzbuchs deutlich gestiegen. Nach Angaben des Statistischen Bundesamts nahm die Zahl der Aburteilungen von 6 Fällen im zweiten Halbjahr 2021 auf 405 im Jahr 2024 zu. Eine Recherche bei Staatsanwaltschaften ergab zudem mindestens 1450 Ermittlungsverfahren seit Anfang 2024. In mehreren bekannt gewordenen Fällen ging es um Beschimpfungen wie Schwachkopf, dumm wie Brot oder Volksausbeuter. Bundesinnenminister Alexander Dobrindt zeigte sich offen für Änderungen an der Anwendung des Paragraphen, verteidigte aber den besonderen Schutz für kommunale Mandatsträter. Nach einer Messerattacke in Belfast ist es in der nordirischen Hauptstadt zu schweren Ausschreitungen gekommen. Der Verdächtige, ein 30 Jahre alter Mann aus dem Sudan mit unbefristetem Aufenthaltsrecht, ist wegen versuchten Mordes angeklagt. Das Opfer erlitt schwere Stichverletzungen im Gesicht, am Hals und am Rücken und liegt weiter in ernstem Zustand im Krankenhaus. Bei den Unruhen wurden mehrere Häuser, Autos und ein Linienbus in Brand gesetzt. Außerdem gerieten Polizeifahrzeuge ins Visier von Randalierern. Nordirlands Regierungschefin Michelle O'Neill verurteilte die Gewalt scharf und sprach von abscheulichen Feiglingen, die Familien aus ihren Häusern vertrieben hätten.
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1: Am Nachmittag erwartet uns im Radio NWW-Land weiter unbeständiges Wetter. Viele Wolken dominieren, dazu ziehen immer wieder Schauer durch. Örtlich kann es auch mal kräftiger nass werden. Die Temperaturen liegen nur bei etwa 14 bis 17 Grad und bleiben damit deutlich gedämpft. Dazu weht ein frischer Wind, der das Ganze noch etwas kühler wirken lässt. Bis zum Abend sind nur kurze, trockene Abschnitte drin, größere Auflockerungen bleiben selten. Der Donnerstag bringt weiterhin wechselhaftes Wetter mit vielen Wolken und einzelnen Schauern, dazwischen aber zumindest kurze freundliche Momente. Am Freitag bleibt es eher kühl und unbeständig mit weiteren Schauern in der ganzen Region. Und auch am Samstag setzt sich das durchwachsene Wetter fort. Es bleibt also insgesamt eher nass und nur mäßig warm.
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1: Das Defizit der gesetzlichen Krankenkassen fällt nach neuen Berechnungen deutlich höher aus als bisher erwartet. Das Bundesgesundheitsministerium geht nach vorläufigen Zahlen davon aus, dass die Lücke um weitere 3,5 Milliarden auf insgesamt 18,8 Milliarden Euro steigt. Im ersten Quartal legten die Ausgaben für Ärzte, Arzneimittel und Kliniken um 7,8% zu. Damit liegen die Kosten über den bisherigen Annahmen für das Gesamtjahr. Das geplante Sparpaket der Bundesregierung könnte deshalb schon vor der Verabschiedung nicht ausreichen, um neue Beitragserhöhungen zu verhindern. Die Bundesregierung will mit einer neuen Luftfahrtstrategie die Branche in Deutschland stärken. In dem Papier bekennt sich das Kabinett zum Luftverkehrsstandort Deutschland und zu international wettbewerbsfähigen Standortkosten. Die Industrie fordert dafür weitere Entlastungen bei Luftverkehrssteuer sowie Sicherheits- und Flugsicherungsgebühren. Nach Angaben des Bundesverbands der deutschen Industrie haben sich die Standortkosten seit der Corona-Pandemie teilweise verdoppelt. Die Strategie soll außerdem Themen wie klimafreundlicheres Fliegen, stabile Lieferketten und die Rolle der Flughäfen in Deutschland abdecken. Trotz Waffenruhe haben sich die USA und der Iran in der Golfregion erneut gegenseitig angegriffen. Das US-Militär bombardierte nach eigenen Angaben iranische Luftabwehr-, Radar- und Kontrollanlagen im Bereich der Straße von Hormus. Zuvor war dort ein US-Militärhubschrauber abgeschossen worden, für den Washington den Iran verantwortlich macht. Teheran reagierte laut iranischen Medien mit Angriffen auf US-Stützpunkte in der Golfregion und in Jordanien, unter anderem mit Raketen und Drohnen. Mehrere Angaben aus dem Kriegsgebiet konnten zunächst nicht unabhängig bestätigt werden. Ungeachtet der neuen Angriffe hält US-Präsident Donald Trump an der Hoffnung auf ein tragfähiges Abkommen mit dem Iran fest. Die Zahl der Verfahren wegen sogenannter Politikerbeleidigung ist in Deutschland seit der Verschärfung von § 188 des Strafgesetzbuchs deutlich gestiegen. Nach Angaben des Statistischen Bundesamts nahm die Zahl der Aburteilungen von 6 Fällen im zweiten Halbjahr 2021 auf 405 im Jahr 2024 zu. Eine Recherche bei Staatsanwaltschaften ergab zudem mindestens 1450 Ermittlungsverfahren seit Anfang 2024. In mehreren bekannt gewordenen Fällen ging es um Beschimpfungen wie Schwachkopf, dumm wie Brot oder Volksausbeuter. Bundesinnenminister Alexander Dobrindt zeigte sich offen für Änderungen an der Anwendung des Paragraphen, verteidigte aber den besonderen Schutz für kommunale Mandatsträter. Nach einer Messerattacke in Belfast ist es in der nordirischen Hauptstadt zu schweren Ausschreitungen gekommen. Der Verdächtige, ein 30 Jahre alter Mann aus dem Sudan mit unbefristetem Aufenthaltsrecht, ist wegen versuchten Mordes angeklagt. Das Opfer erlitt schwere Stichverletzungen im Gesicht, am Hals und am Rücken und liegt weiter in ernstem Zustand im Krankenhaus. Bei den Unruhen wurden mehrere Häuser, Autos und ein Linienbus in Brand gesetzt. Außerdem gerieten Polizeifahrzeuge ins Visier von Randalierern. Nordirlands Regierungschefin Michelle O'Neill verurteilte die Gewalt scharf und sprach von abscheulichen Feiglingen, die Familien aus ihren Häusern vertrieben hätten.
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1: Am Nachmittag erwartet uns im Radio NWW-Land weiter unbeständiges Wetter. Viele Wolken dominieren, dazu ziehen immer wieder Schauer durch. Örtlich kann es auch mal kräftiger nass werden. Die Temperaturen liegen nur bei etwa 14 bis 17 Grad und bleiben damit deutlich gedämpft. Dazu weht ein frischer Wind, der das Ganze noch etwas kühler wirken lässt. Bis zum Abend sind nur kurze, trockene Abschnitte drin, größere Auflockerungen bleiben selten. Der Donnerstag bringt weiterhin wechselhaftes Wetter mit vielen Wolken und einzelnen Schauern, dazwischen aber zumindest kurze freundliche Momente. Am Freitag bleibt es eher kühl und unbeständig mit weiteren Schauern in der ganzen Region. Und auch am Samstag setzt sich das durchwachsene Wetter fort. Es bleibt also insgesamt eher nass und nur mäßig warm.
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1: Die Stadt Aichach sucht noch Aussteller für den Christkindlmarkt am Jahresende. Gesucht werden vor allem Anbieter mit Adventsdeko, Kunsthandwerk und selbstgemachten Waren. Bewerbungen für Essen und Getränke liegen nach Angaben der Stadt bereits reichlich vor. Der Markt soll vom 27. November bis zum 29. Dezember stattfinden. Interessierte können sich bei der Stadt melden und eine Hütte für die ganze Laufzeit oder auch nur für einzelne Wochen übernehmen. Weitere Informationen und das Anmeldeformular stellt die Stadt auf ihrer Internetseite bereit. Die Stadtwerke Augsburg ziehen nach der Testphase des Swaxi-Angebots auf der Lechhauser Buslinie 37 eine positive Bilanz. Nach Angaben der Stadtwerke konnten Kosten gesenkt und zugleich unnötige Fahrten vermieden werden. In den Pfingstferien nutzten demnach rund 100 Fahrgäste pro Tag die abrufbaren Kleinbusse. Deshalb wird jetzt geprüft, ob das Angebot auch in anderen Stadtteilen eingeführt werden kann. Kritik gibt es aber weiter an der Buchung per App, weil gerade ältere Menschen damit oft nur schwer zurechtkommen. Auch in der Region wird deshalb gewarnt, dass Menschen ohne Smartphone von solchen Nahverkehrsangeboten praktisch ausgeschlossen bleiben. In Asbach-Beumenheim ermittelt die Polizei nach einem Einbruch in ein Einfamilienhaus in der Römerstraße. Die Tat soll sich zwischen Sonntagnachmittag und Montagmorgen ereignet haben. Nach Angaben der Bewohner wurden rund 3.500 Euro Bargeld gestohlen. Weil keine Einbruchsspuren gefunden wurden, vermutet die Polizei, dass die Täter über eine Hundeklappe im Erdgeschoss ins Haus gelangt sind. Jetzt werden Zeugen gesucht, die in diesem Zeitraum verdächtige Beobachtungen gemacht haben. Die Ermittlungen zu dem Fall laufen weiter. Die Razzia im Augsburger City Club beschäftigt jetzt die Gerichte. Mehrere Besucher wehren sich gegen Kontrollen und Durchsuchungen. Deshalb muss nun das Verwaltungsgericht prüfen, ob 4 Clubbesucher korrekt behandelt wurden. Auch der Geschäftsführer des Clubs hatte Beschwerde gegen den Durchsuchungsbeschluss eingelegt. Das Landgericht Augsburg hat diese Beschwerde aber bereits abgelehnt. Die Polizei selbst hat nach der Razzia inzwischen fast 70 Verfahren eingeleitet. Der Einsatz hatte Anfang des Jahres für Schlagzeilen und heftige Kritik gesorgt, weil sich Gäste nach Berichten teils bis auf die Unterwäsche ausziehen mussten. In Wertingen haben die Abrissarbeiten an der alten Melzerei begonnen. Anwohner rund um die Schmiedgasse müssen deshalb in den kommenden Wochen und Monaten mit Lärm rechnen. Nach Angaben des Bauunternehmers wird das historische Gebäude zunächst Stück für Stück abgetragen, derzeit vor allem die Dachziegel. Ein Umbau sei nicht möglich, unter anderem wegen fehlendem Brandschutz. Nach dem Abriss soll auf dem Gelände eine moderne Konzerthalle entstehen. Wenn alles nach Plan läuft, könnten die Bauarbeiten dafür schon im Herbst beginnen.
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1: Das Defizit der gesetzlichen Krankenkassen fällt nach neuen Berechnungen deutlich höher aus als bisher erwartet. Das Bundesgesundheitsministerium geht nach vorläufigen Zahlen davon aus, dass die Lücke um weitere 3,5 Milliarden auf insgesamt 18,8 Milliarden Euro steigt. Im ersten Quartal legten die Ausgaben für Ärzte, Arzneimittel und Kliniken um 7,8% zu. Damit liegen die Kosten über den bisherigen Annahmen für das Gesamtjahr. Das geplante Sparpaket der Bundesregierung könnte deshalb schon vor der Verabschiedung nicht ausreichen, um neue Beitragserhöhungen zu verhindern. Die Bundesregierung will mit einer neuen Luftfahrtstrategie die Branche in Deutschland stärken. In dem Papier bekennt sich das Kabinett zum Luftverkehrsstandort Deutschland und zu international wettbewerbsfähigen Standortkosten. Die Industrie fordert dafür weitere Entlastungen bei Luftverkehrssteuer sowie Sicherheits- und Flugsicherungsgebühren. Nach Angaben des Bundesverbands der deutschen Industrie haben sich die Standortkosten seit der Corona-Pandemie teilweise verdoppelt. Die Strategie soll außerdem Themen wie klimafreundlicheres Fliegen, stabile Lieferketten und die Rolle der Flughäfen in Deutschland abdecken. Trotz Waffenruhe haben sich die USA und der Iran in der Golfregion erneut gegenseitig angegriffen. Das US-Militär bombardierte nach eigenen Angaben iranische Luftabwehr-, Radar- und Kontrollanlagen im Bereich der Straße von Hormus. Zuvor war dort ein US-Militärhubschrauber abgeschossen worden, für den Washington den Iran verantwortlich macht. Teheran reagierte laut iranischen Medien mit Angriffen auf US-Stützpunkte in der Golfregion und in Jordanien, unter anderem mit Raketen und Drohnen. Mehrere Angaben aus dem Kriegsgebiet konnten zunächst nicht unabhängig bestätigt werden. Ungeachtet der neuen Angriffe hält US-Präsident Donald Trump an der Hoffnung auf ein tragfähiges Abkommen mit dem Iran fest. Die Zahl der Verfahren wegen sogenannter Politikerbeleidigung ist in Deutschland seit der Verschärfung von § 188 des Strafgesetzbuchs deutlich gestiegen. Nach Angaben des Statistischen Bundesamts nahm die Zahl der Aburteilungen von 6 Fällen im zweiten Halbjahr 2021 auf 405 im Jahr 2024 zu. Eine Recherche bei Staatsanwaltschaften ergab zudem mindestens 1450 Ermittlungsverfahren seit Anfang 2024. In mehreren bekannt gewordenen Fällen ging es um Beschimpfungen wie Schwachkopf, dumm wie Brot oder Volksausbeuter. Bundesinnenminister Alexander Dobrindt zeigte sich offen für Änderungen an der Anwendung des Paragraphen, verteidigte aber den besonderen Schutz für kommunale Mandatsträter. Nach einer Messerattacke in Belfast ist es in der nordirischen Hauptstadt zu schweren Ausschreitungen gekommen. Der Verdächtige, ein 30 Jahre alter Mann aus dem Sudan mit unbefristetem Aufenthaltsrecht, ist wegen versuchten Mordes angeklagt. Das Opfer erlitt schwere Stichverletzungen im Gesicht, am Hals und am Rücken und liegt weiter in ernstem Zustand im Krankenhaus. Bei den Unruhen wurden mehrere Häuser, Autos und ein Linienbus in Brand gesetzt. Außerdem gerieten Polizeifahrzeuge ins Visier von Randalierern. Nordirlands Regierungschefin Michelle O'Neill verurteilte die Gewalt scharf und sprach von abscheulichen Feiglingen, die Familien aus ihren Häusern vertrieben hätten.
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1: Im Laufe des Nachmittags bleibt es im Radio NW-WLAND überwiegend wolkig und wechselhaft. Immer wieder gehen Schauer nieder, örtlich kann es auch mal kräftiger regnen. Die Temperaturen liegen meist zwischen 14 und 17 Grad und ändern sich bis zum Abend kaum noch. Dazu bleibt es durch den Wind recht frisch. Am Abend sind weiterhin einzelne Schauer möglich, erst in der Nacht lässt der Regen stellenweise etwas nach. Der Donnerstag bringt erneut viele Wolken und nur kurze freundliche Phasen. Dazu muss weiterhin mit einzelnen Schauern gerechnet werden. Am Freitag bleibt das Wetter in unserer Region unbeständig und für die Jahreszeit eher kühl. Sonne gibt es nur zwischendurch. Auch der Samstag zeigt sich voraussichtlich wolkenreich mit zeitweisem Regen und nur wenig Erwärmung. Unterm Strich bleibt das Wetter also die nächsten Tage eher wechselhaft.
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1: Das Defizit der gesetzlichen Krankenkassen fällt nach neuen Berechnungen deutlich höher aus als bisher erwartet. Das Bundesgesundheitsministerium geht nach vorläufigen Zahlen davon aus, dass die Lücke um weitere 3,5 Milliarden auf insgesamt 18,8 Milliarden Euro steigt. Im ersten Quartal legten die Ausgaben für Ärzte, Arzneimittel und Kliniken um 7,8% zu. Damit liegen die Kosten über den bisherigen Annahmen für das Gesamtjahr. Das geplante Sparpaket der Bundesregierung könnte deshalb schon vor der Verabschiedung nicht ausreichen, um neue Beitragserhöhungen zu verhindern. Die Bundesregierung will mit einer neuen Luftfahrtstrategie die Branche in Deutschland stärken. In dem Papier bekennt sich das Kabinett zum Luftverkehrsstandort Deutschland und zu international wettbewerbsfähigen Standortkosten. Die Industrie fordert dafür weitere Entlastungen bei Luftverkehrssteuer sowie Sicherheits- und Flugsicherungsgebühren. Nach Angaben des Bundesverbands der deutschen Industrie haben sich die Standortkosten seit der Corona-Pandemie teilweise verdoppelt. Die Strategie soll außerdem Themen wie klimafreundlicheres Fliegen, stabile Lieferketten und die Rolle der Flughäfen in Deutschland abdecken. Trotz Waffenruhe haben sich die USA und der Iran in der Golfregion erneut gegenseitig angegriffen. Das US-Militär bombardierte nach eigenen Angaben iranische Luftabwehr-, Radar- und Kontrollanlagen im Bereich der Straße von Hormus. Zuvor war dort ein US-Militärhubschrauber abgeschossen worden, für den Washington den Iran verantwortlich macht. Teheran reagierte laut iranischen Medien mit Angriffen auf US-Stützpunkte in der Golfregion und in Jordanien, unter anderem mit Raketen und Drohnen. Mehrere Angaben aus dem Kriegsgebiet konnten zunächst nicht unabhängig bestätigt werden. Ungeachtet der neuen Angriffe hält US-Präsident Donald Trump an der Hoffnung auf ein tragfähiges Abkommen mit dem Iran fest. Die Zahl der Verfahren wegen sogenannter Politikerbeleidigung ist in Deutschland seit der Verschärfung von § 188 des Strafgesetzbuchs deutlich gestiegen. Nach Angaben des Statistischen Bundesamts nahm die Zahl der Aburteilungen von 6 Fällen im zweiten Halbjahr 2021 auf 405 im Jahr 2024 zu. Eine Recherche bei Staatsanwaltschaften ergab zudem mindestens 1450 Ermittlungsverfahren seit Anfang 2024. In mehreren bekannt gewordenen Fällen ging es um Beschimpfungen wie Schwachkopf, dumm wie Brot oder Volksausbeuter. Bundesinnenminister Alexander Dobrindt zeigte sich offen für Änderungen an der Anwendung des Paragraphen, verteidigte aber den besonderen Schutz für kommunale Mandatsträger. Nach einer Messerattacke in Belfast ist es in der nordirischen Hauptstadt zu schweren Ausschreitungen gekommen. Der Verdächtige, ein 30 Jahre alter Mann aus dem Sudan mit unbefristetem Aufenthaltsrecht, ist wegen versuchten Mordes angeklagt. Das Opfer erlitt schwere Stichverletzungen im Gesicht, am Hals und am Rücken und liegt weiter in ernstem Zustand im Krankenhaus. Bei den Unruhen wurden mehrere Häuser, Autos und ein Linienbus in Brand gesetzt. Außerdem gerieten Polizeifahrzeuge ins Visier von Randalierern. Nordirlands Regierungschefin Michelle O'Neill verurteilte die Gewalt scharf und sprach von abscheulichen Feiglingen, die Familien aus ihren Häusern vertrieben hätten.
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1: Im Laufe des Nachmittags bleibt es im Radio NWW-Land überwiegend wolkig und wechselhaft. Immer wieder gehen Schauer nieder, örtlich kann es auch mal kräftiger regnen. Die Temperaturen liegen meist zwischen 14 und 17 Grad und ändern sich bis zum Abend kaum noch. Dazu bleibt es durch den Wind recht frisch. Am Abend sind weiterhin einzelne Schauer möglich, erst in der Nacht lässt der Regen stellenweise etwas nach. Der Donnerstag bringt erneut viele Wolken und nur kurze freundliche Phasen. Dazu muss weiterhin mit einzelnen Schauern gerechnet werden. Am Freitag bleibt das Wetter in unserer Region unbeständig und für die Jahreszeit eher kühl. Sonne gibt es nur zwischendurch. Auch der Samstag zeigt sich voraussichtlich wolkenreich mit zeitweisem Regen und nur wenig Erwärmung. Unterm Strich bleibt das Wetter also die nächsten Tage eher wechselhaft.
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1: Das Defizit der gesetzlichen Krankenkassen fällt nach neuen Berechnungen deutlich höher aus als bisher erwartet. Das Bundesgesundheitsministerium geht nach vorläufigen Zahlen davon aus, dass die Lücke um weitere 3,5 Milliarden auf insgesamt 18,8 Milliarden Euro steigt. Im ersten Quartal legten die Ausgaben für Ärzte, Arzneimittel und Kliniken um 7,8% zu. Damit liegen die Kosten über den bisherigen Annahmen für das Gesamtjahr. Das geplante Sparpaket der Bundesregierung könnte deshalb schon vor der Verabschiedung nicht ausreichen, um neue Beitragserhöhungen zu verhindern. Die Bundesregierung will mit einer neuen Luftfahrtstrategie die Branche in Deutschland stärken. In dem Papier bekennt sich das Kabinett zum Luftverkehrsstandort Deutschland und zu international wettbewerbsfähigen Standortkosten. Die Industrie fordert dafür weitere Entlastungen bei Luftverkehrssteuer sowie Sicherheits- und Flugsicherungsgebühren. Nach Angaben des Bundesverbands der deutschen Industrie haben sich die Standortkosten seit der Corona-Pandemie teilweise verdoppelt. Die Strategie soll außerdem Themen wie klimafreundlicheres Fliegen, stabile Lieferketten und die Rolle der Flughäfen in Deutschland abdecken. Trotz Waffenruhe haben sich die USA und der Iran in der Golfregion erneut gegenseitig angegriffen. Das US-Militär bombardierte nach eigenen Angaben iranische Luftabwehr-, Radar- und Kontrollanlagen im Bereich der Straße von Hormus. Zuvor war dort ein US-Militärhubschrauber abgeschossen worden, für den Washington den Iran verantwortlich macht. Teheran reagierte laut iranischen Medien mit Angriffen auf US-Stützpunkte in der Golfregion und in Jordanien, unter anderem mit Raketen und Drohnen. Mehrere Angaben aus dem Kriegsgebiet konnten zunächst nicht unabhängig bestätigt werden. Ungeachtet der neuen Angriffe hält US-Präsident Donald Trump an der Hoffnung auf ein tragfähiges Abkommen mit dem Iran fest. Die Zahl der Verfahren wegen sogenannter Politikerbeleidigung ist in Deutschland seit der Verschärfung von § 188 des Strafgesetzbuchs deutlich gestiegen. Nach Angaben des Statistischen Bundesamts nahm die Zahl der Aburteilungen von 6 Fällen im zweiten Halbjahr 2021 auf 405 im Jahr 2024 zu. Eine Recherche bei Staatsanwaltschaften ergab zudem mindestens 1450 Ermittlungsverfahren seit Anfang 2024. In mehreren bekannt gewordenen Fällen ging es um Beschimpfungen wie Schwachkopf, dumm wie Brot oder Volksausbeuter. Bundesinnenminister Alexander Dobrindt zeigte sich offen für Änderungen an der Anwendung des Paragraphen, verteidigte aber den besonderen Schutz für kommunale Mandatsträter. Nach einer Messerattacke in Belfast ist es in der nordirischen Hauptstadt zu schweren Ausschreitungen gekommen. Der Verdächtige, ein 30 Jahre alter Mann aus dem Sudan mit unbefristetem Aufenthaltsrecht, ist wegen versuchten Mordes angeklagt. Das Opfer erlitt schwere Stichverletzungen im Gesicht, am Hals und am Rücken und liegt weiter in ernstem Zustand im Krankenhaus. Bei den Unruhen wurden mehrere Häuser, Autos und ein Linienbus in Brand gesetzt. Außerdem gerieten Polizeifahrzeuge ins Visier von Randalierern. Nordirlands Regierungschefin Michelle O'Neill verurteilte die Gewalt scharf und sprach von abscheulichen Feiglingen, die Familien aus ihren Häusern vertrieben hätten.
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1: Heute Abend bleibt es im Radio NWW-Land meist wolkig bis stark bewölkt. Dazu sind weiter einzelne Schauer unterwegs. Örtlich kann es auch mal kräftiger regnen. Die Temperaturen gehen langsam zurück und liegen später nur noch bei rund 12 bis 10 Grad. In der Nacht bleibt es unbeständig mit weiteren Regenfällen. Vereinzelt ist auch mal ein Gewitter nicht ausgeschlossen. Morgen zeigt sich das Wetter insgesamt wenig freundlich. Viele Wolken, immer wieder Schauer und nur kurze trockene Phasen prägen den Tag. Die Temperaturen schaffen meist nur etwa 14 bis 17 Grad. Auch der Donnerstag bleibt wechselhaft mit vielen Wolken und einzelnen Schauern. Am Freitag setzt sich das eher kühle und unbeständige Wetter fort. Und auch am Samstag sieht es in unserer Region nach vielen Wolken und zeitweiligem Regen aus.
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1: So, der Mittwochabend ist da, schon wieder Mitte der Woche. So schnell vergeht die Zeit, gell? Du hast dich entschieden, bei uns zu sein. Das finde ich eine gute Idee. Und wenn ich sage bei uns, dann ist es meine Technik, das bin ich, das ist alles, was dazugehört. Und natürlich auch das ganze Team, das im Hintergrund mitfiebert, dass jetzt der Weber keinen Mist macht. Und dir sage ich ein herzliches Hallo.

Wow, das ist Rockmusik, wie sie im Buch geschrieben ist. Nicht schön, Melidio ist gut gemacht. Das sind die Utes und die haben dann auch den musikalischen Einstieg gemacht. Und es ist schön, dass du bei uns bist, dass du diesen Entscheid getroffen hast. Ihr habt den Musiktopf wieder einmal bis oben aufgefüllt. Jetzt ist gerade meine Frau ins Studio gekommen. Auch dir herzliches Willkommen. Auch wenn sie meiner Sendung nicht zuhört, wahrscheinlich Fernseher guckt oder sich sonst irgendwie verweilt, vielleicht spielt sie auch nicht. Die hat immer ganz interessante Spiele. So, jetzt weiß das die halbe Welt, es ist aber gut. Und ich würde sagen, das Motto muss ich dir noch bekannt geben, gell? Das ist Musik und Information. Ein Dankeschön geht natürlich auch in die Nachrichten- und Wetterredaktion.

0: Wow, das sind Klänge, nicht? Für den heutigen Mittwochabend darf's ruhig ein bisschen melodiöse Rockmusik sein. Tom Petty habe ich gespielt und zuvor Rainbows. Die habe ich auch schon lange nicht mehr gehört, muss ich sagen. Oder noch vor kurzem? Ich weiß es nicht mehr. Manchmal gibt es einen richtigen Durcheinander im Kopf, aber ich habe natürlich noch viel anderes für dich.
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0: Das Team von Radio NWW freut sich natürlich, wenn du an der Veranstaltung teilnehmen kannst, aber du hast es gehört, das Ganze ist auch bei uns, genau bei uns bei Radio NWW mit zu verfolgen. Und der Donnerstag, der wartet auch schon bald wieder auf dich, nämlich morgen.
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0: Ich freue mich immer, wenn diese Sendung kommt, muss ich dir sagen. Ja, heute muss ich ja wieder vorsichtig sein, gell, was ich mache musikalisch, weil mein persönlicher Musikcoach, der hört mit großen Ohren zu. Mein, dir darf ich das sagen, wir sind ja unter uns. Radio NWW. Ja, also Bernd, dann lasse ich jetzt Blues rocken mit Bob Seger.

0: Das ist Musik von Badfinger. Wunderschöne Rockmusik am heutigen Mittwochabend. Schon wieder Mitte der Woche, unglaublich nicht. Ja, die Karin, das ist ja die Frau von meinem persönlichen Musikcoach und Teamkollegen Beat Niefeler. Und die ist jetzt gerade quer durchs Wohnzimmer gerockt, ist außer Atem und deshalb kann sie dazu definitiv nichts sagen. Nein, will sie auch gar nicht. Wäre auch ein bisschen weit weg, gell? Was wollte ich eigentlich noch? Ah ja, da, was machst du da?
1: Ich habe deinen Zettel gefunden mit dem Thema für heute Abend.
0: Oh, danke vielmal. Es geht heute um die Artenvielfalt. Das alles bei Radio NWW ganz speziell für dich zum heutigen Feierabend.
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0: Wenn du das alles gehört hast, dann hast du auf jeden Fall den richtigen Sender eingeschaltet. Hey du, und das habe ich natürlich am heutigen Mittwochabend auf.
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0: Ganz genau, wir gucken wieder einmal über die Landesgrenze hinaus. Die Band, die ich heute spiele, die habe ich schon oft gespielt. Und der Titel, da muss ich dir sagen, da solltest du versuchen, den Text zu verstehen. Eine Übersetzung abzugeben wäre vielleicht ein bisschen schwierig. Es geht um Kinder, es geht um unsere bedrohte Weltlage und um vieles mehr. Das ist sehr Musik vom Feinsten, das ist Mayday, Noris Merli.

0: Diese Song treibt mir jedes Mal eine Gänsebälle über den Rücken. Jetzt ist gleich wieder so Gewalt, weil der Text ist einfach unglaublich. Meine erzählen eigentlich die Geschichte, dass die Kinder irgendeinmal aufstehen werden und eine große Wand richten gegen diese Intoleranz. Gegen den Krieg werden sie sich äußern. Vorläufig ist alles nur ein Märchen oder ein Märchen, könnte man wahrscheinlich so übersetzen, gell? Und es könnte aber irgendeines Tages, so glauben wir, die Wahrheit werden. So, jetzt ist es allerhöchste Zeit, zurückzukehren in deine Heimat. Hier gibt's Regionales.
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2: Im Mordprozess um eine Frau aus Haunstetten hat die Mutter des Opfers den Ex-Freund ihrer Tochter vor Gericht schwer belastet. Die 54-jährige Zeugin sagte aus, sie glaube, dass er geschossen habe und ihre Tochter stark unter seiner Eifersucht gelitten habe. Der Mann sitzt zwar in Untersuchungshaft, ist in dem Verfahren aber bislang nicht angeklagt. Die Staatsanwaltschaft wirft ihm derzeit nur vor, den Mord in Auftrag gegeben zu haben. Nach Gerichtsangaben belasten ihn inzwischen aber immer mehr Zeugen. Auch der eigentlich Angeklagte hatte ihn belastet, will diese Aussage jetzt aber plötzlich wieder zurückziehen. Die Razzia im Augsburger City Club beschäftigt jetzt die Gerichte. Mehrere Besucher wehren sich gegen Kontrollen und Durchsuchungen. Deshalb muss nun das Verwaltungsgericht prüfen, ob 4 Clubbesucher korrekt behandelt wurden. Auch der Geschäftsführer des Clubs hatte Beschwerde gegen den Durchsuchungsbeschluss eingelegt. Das Landgericht Augsburg hat diese Beschwerde aber bereits abgelehnt. Die Polizei selbst hat nach der Razzia inzwischen fast 70 Verfahren eingeleitet. Der Einsatz hatte Anfang des Jahres für Schlagzeilen und heftige Kritik gesorgt, weil sich Gäste nach Berichten teils bis auf die Unterwäsche ausziehen mussten. Die Stadtwerke Augsburg ziehen nach der Testphase des Swaxi-Angebots auf der Lechhauser Buslinie 37 eine positive Bilanz. Nach Angaben der Stadtwerke konnten Kosten gesenkt und zugleich unnötige Fahrten vermieden werden. In den Pfingstferien nutzten demnach rund 100 Fahrgäste pro Tag die abrufbaren Kleinbusse. Deshalb wird jetzt geprüft, ob das Angebot auch in anderen Stadtteilen eingeführt werden kann. Kritik gibt es aber weiter an der Buchung per App, weil gerade ältere Menschen damit oft nur schwer zurechtkommen. Auch in der Region wird deshalb gewarnt, dass Menschen ohne Smartphone von solchen Nahverkehrsangeboten praktisch ausgeschlossen bleiben. In Asbach-Beumenheim ermittelt die Polizei nach einem Einbruch in ein Einfamilienhaus in der Römerstraße. Die Tat soll sich zwischen Sonntagnachmittag und Montagmorgen ereignet haben. Nach Angaben der Bewohner wurden rund 3.500 Euro Bargeld gestohlen. Weil keine Einbruchsspuren gefunden wurden, vermutet die Polizei, dass die Täter über eine Hundeklappe im Erdgeschoss ins Haus gelangt sind. Jetzt werden Zeugen gesucht, die in diesem Zeitraum verdächtige Beobachtungen gemacht haben. Die Ermittlungen zu dem Fall laufen weiter. Die Stadt Eichach sucht noch Aussteller für den Christkindlmarkt am Jahresende. Gesucht werden vor allem Anbieter mit Adventsdeko, Kunsthandwerk und selbstgemachten Waren. Bewerbungen für Essen und Getränke liegen nach Angaben der Stadt bereits reichlich vor. Der Markt soll vom 27. November bis zum 29. Dezember stattfinden. Interessierte können sich bei der Stadt melden und eine Hütte für die ganze Laufzeit oder auch nur für einzelne Wochen übernehmen. Weitere Informationen und das Anmeldeformular stellt die Stadt auf ihrer Internetseite bereit.
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0: Hoch, heute waren es aber viel Meldungen, nicht? Wir haben wieder einmal vor deine Haustüre geguckt und du wirst natürlich immer informiert, was in deiner Region läuft. Nach so vielen Meldungen brauchen wir jetzt einen großen Schluck Musik und das gibt's jetzt. Hier sind Tracks.

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0: Solche Musik kommt von After Tea, das ist Radio NWW, Servus, Feierabend. Du weißt es, bis 20 Uhr sind wir gemeinsam unterwegs. Und ich hab dir gesagt, es geht um die Artenvielfalt. Jetzt könnte man glauben, dass die Menschen wieder einmal dahinter stecken und die Tiere ausrotten, aber diesmal ist es ein Besucher, der eigentlich schon durch die Menschheit auch zu uns gekommen ist. Es geht nämlich um den Waschbärenmädchen.
1: Sie sind sehr niedlich, kommen aus Nordamerika und sind mittlerweile auch bei uns anzutreffen. Waschbären. Die werden aktuell leider vielerorts zum Problem, denn sie bedrohen offenbar andere Tierarten. Warum das so ist, weiß Gerrit Zenecke.
2: Der Waschbär ist ein Kleinbär und kommt aus Nordamerika. Über den Atlantik ist er aber nicht selbst geschwommen.
3: Sondern er wurde verschleppt vor Menschen und hat sich hier ausgebreitet. Und jetzt muss man eben Gegenmaßnahmen einleiten, um die heimische Artenvielfalt zu schützen. Und da ist Jagd ein ganz wichtiges Instrument.
2: Der Waschbär gilt als invasive Tierart, sagt der Biologe Thorsten Reinwald vom Deutschen Jagdverband. Er rückt heimischen Fröschen, Schildkröten oder Vögeln zu Leibe.
3: Er frisst die Gelege, frisst die Jungen, frisst auch die Tiere. Und das ist halt schlecht für die Artenvielfalt. Wissenschaftler haben jetzt herausgefunden, dass er sogar Kröten häuten kann, um die Giftdrüsen loszuwerden. Und dann kommt er an das leckere Schenkelfleisch.
2: Laut der Europäischen Union haben wir ein Waschbärproblem in Deutschland, da er sich in den letzten 25 Jahren deutlich schneller vermehrt hat als vorher. Das merken auch wir Menschen.
3: Wenn sich dann ein Hausbesitzer nicht mehr zu helfen weiß, dann ist es Zeit, das Ordnungsamt anzurufen. Dort wissen die Behördenmitarbeiter, wer zuständig ist. In einigen Kommunen gibt es Stadtjäger, die dann auch Hilfe leisten können. Bitte nicht selber zur Falle greifen oder auch zur Schlinge, weil das wäre Tierquälerei.
1: Um die Tierchen mit der Räubermaske haben sich einige Diskussionen entbrannt, denn Waschbären sind hierzulande eigentlich nicht heimisch und könnten langfristig einige Tierarten bedrohen. Mehr Infos gibt's im Netz. Das war ein Beitrag von Gerrit Zenecke.
0: Und die Zeit ist auch schon wieder vorgeschritten. Und das heißt mit anderen Worten, es könnte ja sein, es muss nicht, aber es könnte sein, dass du gerade Abendbrot isst. Dann wünsche ich dir von Herzen guten Appetit. Vielleicht gehörst du zu den Menschen, die jetzt mit dem Auto nach Hause fahren. Fahr vorsichtig und komm gut ans Ziel.

Ja, ja, und dann gibt es die zahlreichen, die beim Arbeiten sind. Für dich bin ich natürlich auch da, ganz klar. Ich lade dich ein zur musikalischen Kaffeepause. Falls ein Kaffee trinken, mal zurücklehnen, vor allem einfach mal die Musik genießen, zum Beispiel mit Honeymoon Suite. Bekommen Sie mit Warm the Feeling. Ganz laut auftreten.

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1: Das Defizit der gesetzlichen Krankenkassen fällt nach neuen Berechnungen deutlich höher aus als bisher erwartet. Das Bundesgesundheitsministerium geht nach vorläufigen Zahlen davon aus, dass die Lücke um weitere 3,5 Milliarden auf insgesamt 18,8 Milliarden Euro steigt. Im ersten Quartal legten die Ausgaben für Ärzte, Arzneimittel und Kliniken um 7,8% zu. Damit liegen die Kosten über den bisherigen Annahmen für das Gesamtjahr. Das geplante Sparpaket der Bundesregierung könnte deshalb schon vor der Verabschiedung nicht ausreichen, um neue Beitragserhöhungen zu verhindern. Die Bundesregierung will mit einer neuen Luftfahrtstrategie die Branche in Deutschland stärken. In dem Papier bekennt sich das Kabinett zum Luftverkehrsstandort Deutschland und zu international wettbewerbsfähigen Standortkosten. Die Industrie fordert dafür weitere Entlastungen bei Luftverkehrssteuer sowie Sicherheits- und Flugsicherungsgebühren. Nach Angaben des Bundesverbands der deutschen Industrie haben sich die Standortkosten seit der Corona-Pandemie teilweise verdoppelt. Die Strategie soll außerdem Themen wie klimafreundlicheres Fliegen, stabile Lieferketten und die Rolle der Flughäfen in Deutschland abdecken. Trotz Waffenruhe haben sich die USA und der Iran in der Golfregion erneut gegenseitig angegriffen. Das US-Militär bombardierte nach eigenen Angaben iranische Luftabwehr-, Radar- und Kontrollanlagen im Bereich der Straße von Hormus. Zuvor war dort ein US-Militärhubschrauber abgeschossen worden, für den Washington den Iran verantwortlich macht. Teheran reagierte laut iranischen Medien mit Angriffen auf US-Stützpunkte in der Golfregion und in Jordanien, unter anderem mit Raketen und Drohnen. Mehrere Angaben aus dem Kriegsgebiet konnten zunächst nicht unabhängig bestätigt werden. Ungeachtet der neuen Angriffe hält US-Präsident Donald Trump an der Hoffnung auf ein tragfähiges Abkommen mit dem Iran fest. Die Zahl der Verfahren wegen sogenannter Politikerbeleidigung ist in Deutschland seit der Verschärfung von § 188 des Strafgesetzbuchs deutlich gestiegen. Nach Angaben des Statistischen Bundesamts nahm die Zahl der Aburteilungen von 6 Fällen im zweiten Halbjahr 2021 auf 405 im Jahr 2024 zu. Eine Recherche bei Staatsanwaltschaften ergab zudem mindestens 1450 Ermittlungsverfahren seit Anfang 2024. In mehreren bekannt gewordenen Fällen ging es um Beschimpfungen wie Schwachkopf, dumm wie Brot oder Volksausbeuter. Bundesinnenminister Alexander Dobrindt zeigte sich offen für Änderungen an der Anwendung des Paragraphen, verteidigte aber den besonderen Schutz für kommunale Mandatsträger. Nach einer Messerattacke in Belfast ist es in der nordirischen Hauptstadt zu schweren Ausschreitungen gekommen. Der Verdächtige, ein 30 Jahre alter Mann aus dem Sudan mit unbefristetem Aufenthaltsrecht, ist wegen versuchten Mordes angeklagt. Das Opfer erlitt schwere Stichverletzungen im Gesicht, am Hals und am Rücken und liegt weiter in ernstem Zustand im Krankenhaus. Bei den Unruhen wurden mehrere Häuser, Autos und ein Linienbus in Brand gesetzt. Außerdem gerieten Polizeifahrzeuge ins Visier von Randalierern. Nordirlands Regierungschefin Michelle O'Neill verurteilte die Gewalt scharf und sprach von abscheulichen Feiglingen, die Familien aus ihren Häusern vertrieben hätten.
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1: Im Laufe des Nachmittags bleibt es im Radio NWW-Land überwiegend wolkig und wechselhaft. Immer wieder gehen Schauer nieder, örtlich kann es auch mal kräftiger regnen. Die Temperaturen liegen meist zwischen 14 und 17 Grad und ändern sich bis zum Abend kaum noch. Dazu bleibt es durch den Wind recht frisch. Am Abend sind weiterhin einzelne Schauer möglich, erst in der Nacht lässt der Regen stellenweise etwas nach. Der Donnerstag bringt erneut viele Wolken und nur kurze freundliche Phasen. Dazu muss weiterhin mit einzelnen Schauern gerechnet werden. Am Freitag bleibt das Wetter in unserer Region unbeständig und für die Jahreszeit eher kühl. Sonne gibt es nur zwischendurch. Auch der Samstag zeigt sich voraussichtlich wolkenreich mit zeitweisem Regen und nur wenig Erwärmung. Unterm Strich bleibt das Wetter also die nächsten Tage eher wechselhaft.
0: 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Mit Radio NWW durch die schönste Zeit des Tages. Servus, Feierabend. Am Mikrofon Jörg Weber.
2: Gilt natürlich auch für die zweite Stunde am heutigen Mittwochabend. Bereits wieder Mitte der Woche. Du bist bei uns und das ist eine gute Idee. Auch in der zweiten Stunde gehört dir und dir ganz alleine herzliches Hallo.

Wow, die schaffen es auch. Bon Jovi, Just Older hat einen musikalischen Einstieg gemacht. Melodie ist gut gemacht, der Rockmusik. Das ist auch wieder so ein bisschen, ja? Das ist auch wieder so ein bisschen Gänsepelle-Musik am heutigen Mittwoch. Ja, mein ganz persönlicher Musikcoach Bert Niefeler zuhört nicht, hat die Ohren weit aufgemacht. Aber was macht der Weber jetzt da wieder? Was spielt er jetzt schon wieder, Bon Jovi? Nein, das geht doch nicht, um Gottes Willen. Nein, ich muss ja sagen, ganz so schlimm ist das alles nicht. Und so ernst nehmen darfst du das auch nicht. Aber was du wirklich ernst nehmen solltest, auch in der zweiten Stunde, ist natürlich Musik und Information, das Motto. Und nochmal, ja, und nochmal ein Dankeschön an die Nachrichten- und Wetterredaktion. Das ist dein Radio und das ist deine Musik und die kommt jetzt von Boston. Schön, dass du da bist. Danke fürs Zuschauen. Da in der zweiten Stunde ist natürlich

0: Coole Musik hier auf diesem Sender am heutigen Mittwochabend. Zweimal Quiz ist angesagt. Wenigstens der Name Quiz, nicht? Chris Thompson war das, den ich hier gespielt habe. Und zuvor coole Musik. Musik zum Zurücklehnen, ganz einfach genießen von Chris Rea.
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0: Ich weiß, dass du sie liebst, die spannenden Geschichten, die wir haben, die immer wieder ins Ohr gehen und die auch irgendwie im Gedächtnis bleiben. Und genau eine solche Geschichte gibt's heute wieder. Buch und Hörbuch ist angesagt, gell?
2: Servus Feierabend mit Jürg Wieber. Und jetzt heißt es wieder Radio laut aufdrehen.
0: Zur vollen Stunde Nachrichten und Wetter, damit du gut informiert in diesen Mittwochabend kommst.
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0: Was ist, was willst du mir sagen? Komm, komm, lass es raus. 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
1: Ein ganz großes Hallo und herzlich willkommen hier bei Radio NWB. 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
0: Das ist der Mann, der die Lizenz hat, um Metal abzuspielen. Das ist der Mann mit dem schweren, goldenen Schlüssel, der immer genau am Mittwochabend um 20 Uhr den Rocksalon

0: Das ist Musik von Cliff Richard. Was machst du hier?
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0: Ja, was ist mit dem?
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2: Servus Feierabend mit Jürg Wieber.
0: Doch, ich weiß, warum der heiße Ohren hat. Er bekommt sie jetzt mindestens, wenn er sie noch nicht hat. Nicht, weil wir haben wieder einmal etwas Lautes und Langes. Ja, über 6 Minuten lang, hier ist Lenny Kravitz.

0: Ich muss dir ganz ehrlich sagen, ich finde die Nummer, ja, ich finde die Nummer absolut kultig, nicht? So mal hören, wie der Mann mit seiner Stimme arbeiten kann, Lenny Kravitz. Einfach unglaublich und der Stil bleibt natürlich auch seines. Geld, so, jetzt müssen wir noch ein bisschen Geld verdienen.
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0: Das habe ich dir versprochen in der Übersicht. Wir haben wieder einmal eine interessante Geschichte. Es geht um ein Buch und ein Hörbuch. Und es geht um kriminelle Handlungen, aber diesmal aus einer ganz anderen Sicht. Medin, du bist dran.
4: Meistens ist es ja so, dass Krimis eher die Täterpsyche beleuchten oder die Ermittler begleiten oder auch die Opfer im Fokus haben. Wie die Anwälte und Anwältinnen der Täter ticken und welche Strategien angewandt werden, um die Mandanten freizubekommen, ist eine ganz andere Sache. Umso spannender, dass die Rechtswissenschaftlerin Eva Hofen sich genau diesem Thema verschrieben hat. In ihren Romanen beleuchtet sie messerscharf die Arbeit von Strafverteidigern und das schwierige Spiel zwischen eigenem Urteil und der professionellen Aufgabe. So auch in Feine Risse, was es jetzt auch als Hörbuch gibt. Mario Hartwig hat schon mal reingehört.
5: Eva ist Anfang 60, erfolgreiche Berliner Strafverteidigerin und glücklich mit Peter verheiratet. Sie ist kurz davor, in Rente zu gehen, übernimmt aber dann und wann noch einen Mandanten, wie zum Beispiel René Dombrowski.
6: Wie geht es Ihnen? Ich suchte Dombrowskis Blick. Ich wusste über ihn nicht mehr als das, was in der Akte stand. Männlich, 56 Jahre alt, geboren in Falkensee, arbeitslos, vorbestraft wegen Trunkenheit im Straßenverkehr. 5 Informationen und es entsteht das Porträt eines Menschen.
5: Dem Mann wird vorgeworfen, betrunken einen kleinen Jungen, Milan, überfahren und dann Fahrerflucht begangen zu haben. Der Prozess verläuft überraschend. Ausgerechnet Milans Mutter entlastet den Angeklagten.
6: Ich brauchte einen Schuldigen für Milans Tod, einen Sündenbock. Ich habe mir eingeredet, dass es mir dann besser geht, aber so ist das nicht. Es wird nicht besser, wenn er ins Gefängnis geht. Weshalb tat sie das? Weshalb gab sie dem Mann, der Milan Reichinger überfahren hatte, ein falsches Alibi?
5: Und gerade als Dombrowski als freier Mann das Gericht verlassen will, fallen Schüsse.
6: Der Körper reglos auf dem Bürgersteig, eine Wunde in der Brust und eine auf der Stirn. Das weiße Hemd dunkel gefärbt von seinem Blut. Neben ihm stand Jens Reichinger, die Waffe in der Hand. Er betrachtete den Mann auf dem Boden. Milans Vater sah anders aus als im Gerichtssaal. Größer, aufrechter. Er trug keinen Anzug. Dann ging es schnell, 2 Polizisten überwältigten ihn, er wehrte sich nicht. Man rief einen Krankenwagen, aber es war zu spät. René Dombrowski war tot.
5: Die Erzählungen spielen mit der ständigen Gratwanderung zwischen Recht und Gerechtigkeit und Wahrheit und Lüge. Fein verwebt mit der persönlichen Katastrophe, auf die Eva und ihr Mann Peter unweigerlich zusteuern.
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0: Und ich freue mich, dass du immer noch bei mir bist, denn ich hab sie natürlich. Die Musik, die ins Ohr geht, ins Herz geht und manchmal auch in den Knochen stecken bleibt. Mein persönlicher Musikcoach hat mir gesagt, Weber, das ist so. Du musst manchmal auch Musik spielen, wenn Hörhilfe brauchen, nicht? Da kommt er. Ja, ja, da kommt er. I Can Help heißt dieses Ding, nicht? Und der, der das singt, den kennst du natürlich, zu dem brauche ich eigentlich nichts mehr zu sagen.

wirklich einfach noch genießen, gell? Jetzt kannst du noch die Ohren ein bisschen schonen. Das wird ab 20 Uhr definitiv nicht mehr möglich sein, wenn Bert Niefeler kommt mit seinem, wer ist er denn? Rocksaloon, ganz klar, ja? Der Mann mit dem schweren goldenen Schlüssel und der Lizenz, Metal abzuspielen. Und genau das wird passieren. Und manchmal passieren komische Sachen. Meine Frau ist jetzt ganz friedlich am Fernseher gucken. Sie hat auch wieder einen warmen Bauch, weil sie hat sich heute ein Eis geholt. Und dann habe ich gesagt, du bekommst einen kalten Bauch. Und weißt du, was hat sie zu mir gesagt? Es ist mein Bauch. Recht hat sie. So, wir haben ja noch ein bisschen Zeiten, die will ich nutzen. Ich habe noch ein paar Titel, die ich vielleicht hier reinquetschen kann. Zum Beispiel Musik mit Rick Parfitt.

0: Ich verspreche dir, lass den noch in der Playlist drin. Das ist Rick Springfield, den ich da gespielt habe, ja. Also ich lasse ihn noch in der Playlist drin. Den hörst du dann mal noch. Das muss ich machen, ja. Den hörst du dann mal noch ganz ausgespielt. So, aber das hier, das war's bereits wieder von der heutigen Ausgabe. Servus, Feierabend. Gleich nach Nachrichten und Wetter kommt der Rock Saloon. Der Mann mit dem schweren goldenen Schlüssel, Bert Nieferle, wird dir wieder schöne Scheiben vorstellen aus dem Bereich vom Metal, die du richtig schön um deine Ohren flattern lassen kannst. Und dann heißt es dann,
1: er hat heiße Ohren. Niemand weiß warum. Und das ist dumm.

Also noch einmal zum Mitschreiben, gleich anschließend nach Nachrichten. Wetter gibt's einen Rocksalon mit Bert Nieferle. Mich gibt's dann, morgen wieder. Und so lange hast du jetzt weberfreie Zone. Also ciao, mach's gut.

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1: Das Defizit der gesetzlichen Krankenkassen fällt nach neuen Berechnungen deutlich höher aus als bisher erwartet. Das Bundesgesundheitsministerium geht nach vorläufigen Zahlen davon aus, dass die Lücke um weitere 3,5 Milliarden auf insgesamt 18,8 Milliarden Euro steigt. Im ersten Quartal legten die Ausgaben für Ärzte, Arzneimittel und Kliniken um 7,8% zu. Damit liegen die Kosten über den bisherigen Annahmen für das Gesamtjahr. Das geplante Sparpaket der Bundesregierung könnte deshalb schon vor der Verabschiedung nicht ausreichen, um neue Beitragserhöhungen zu verhindern. Die Bundesregierung will mit einer neuen Luftfahrtstrategie die Branche in Deutschland stärken. In dem Papier bekennt sich das Kabinett zum Luftverkehrsstandort Deutschland und zu international wettbewerbsfähigen Standortkosten. Die Industrie fordert dafür weitere Entlastungen bei Luftverkehrssteuer sowie Sicherheits- und Flugsicherungsgebühren. Nach Angaben des Bundesverbands der deutschen Industrie haben sich die Standortkosten seit der Corona-Pandemie teilweise verdoppelt. Die Strategie soll außerdem Themen wie klimafreundlicheres Fliegen, stabile Lieferketten und die Rolle der Flughäfen in Deutschland abdecken. Trotz Waffenruhe haben sich die USA und der Iran in der Golfregion erneut gegenseitig angegriffen. Das US-Militär bombardierte nach eigenen Angaben iranische Luftabwehr-, Radar- und Kontrollanlagen im Bereich der Straße von Hormus. Zuvor war dort ein US-Militärhubschrauber abgeschossen worden, für den Washington den Iran verantwortlich macht. Teheran reagierte laut iranischen Medien mit Angriffen auf US-Stützpunkte in der Golfregion und in Jordanien, unter anderem mit Raketen und Drohnen. Mehrere Angaben aus dem Kriegsgebiet konnten zunächst nicht unabhängig bestätigt werden. Ungeachtet der neuen Angriffe hält US-Präsident Donald Trump an der Hoffnung auf ein tragfähiges Abkommen mit dem Iran fest. Die Zahl der Verfahren wegen sogenannter Politikerbeleidigung ist in Deutschland seit der Verschärfung von § 188 des Strafgesetzbuchs deutlich gestiegen. Nach Angaben des Statistischen Bundesamts nahm die Zahl der Aburteilungen von 6 Fällen im zweiten Halbjahr 2021 auf 405 im Jahr 2024 zu. Eine Recherche bei Staatsanwaltschaften ergab zudem mindestens 1450 Ermittlungsverfahren seit Anfang 2024. In mehreren bekannt gewordenen Fällen ging es um Beschimpfungen wie Schwachkopf, dumm wie Brot oder Volksausbeuter. Bundesinnenminister Alexander Dobrindt zeigte sich offen für Änderungen an der Anwendung des Paragraphen, verteidigte aber den besonderen Schutz für kommunale Mandatsträter. Nach einer Messerattacke in Belfast ist es in der nordirischen Hauptstadt zu schweren Ausschreitungen gekommen. Der Verdächtige, ein 30 Jahre alter Mann aus dem Sudan mit unbefristetem Aufenthaltsrecht, ist wegen versuchten Mordes angeklagt. Das Opfer erlitt schwere Stichverletzungen im Gesicht, am Hals und am Rücken und liegt weiter in ernstem Zustand im Krankenhaus. Bei den Unruhen wurden mehrere Häuser, Autos und ein Linienbus in Brand gesetzt. Außerdem gerieten Polizeifahrzeuge ins Visier von Randalierern. Nordirlands Regierungschefin Michelle O'Neill verurteilte die Gewalt scharf und sprach von abscheulichen Feiglingen, die Familien aus ihren Häusern vertrieben hätten.
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1: Heute Abend bleibt es im Radio NWW-Land meist wolkig bis stark bewölkt. Dazu sind weiter einzelne Schauer unterwegs. Örtlich kann es auch mal kräftiger regnen. Die Temperaturen gehen langsam zurück und liegen später nur noch bei rund 12 bis 10 Grad. In der Nacht bleibt es unbeständig mit weiteren Regenfällen. Vereinzelt ist auch mal ein Gewitter nicht ausgeschlossen. Morgen zeigt sich das Wetter insgesamt wenig freundlich. Viele Wolken, immer wieder Schauer und nur kurze trockene Phasen prägen den Tag. Die Temperaturen schaffen meist nur etwa 14 bis 17 Grad. Auch der Donnerstag bleibt wechselhaft mit vielen Wolken und einzelnen Schauern. Am Freitag setzt sich das eher kühle und unbeständige Wetter fort. Und auch am Samstag sieht es in unserer Region nach vielen Wolken und zeitweiligem Regen aus.
0: 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Der Tag, nein.

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1: Und schon wieder ist es Mittwoch und schon wieder wird gerockt, was das Zeug hält. Ich heiße alle ganz herzlich willkommen hier zum Rock Saloon bei deinem Lieblingssender Radio NWW. So, und was machen wir jetzt? Wir lassen sie erklingen. Nämlich die Rede ist von den Höllenglocken. AC/DC. Hell's Bells. Laut aufdrehen. Gut zuhören.

wunderschön gemacht hier von Axis und Dark Angel. Das war gab es. Ja, Etheria und der Titel Wheel of Satan und davor noch Ice Freely Dancing with Danger. Das ist der Rocksalon hier bei Radio NWW. Natürlich viel, viel, viel Rock bis um 22 Uhr. Und natürlich dein Lieblingssender. So, jetzt gibt's Baron Cross and State of Control.

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Das war Bonfire, Don't Get Me Wrong. Und das war ja das war, da gab es Bonafide und Dealt, A Bad Hand. So, natürlich will man auch viel, viel Rock hier. Ich habe auch den schweren goldenen Schlüssel und die Lizenz zum Rocken. Finde ich wunderbar hier. Brothers of Metal und Friar.

Dragon Force waren das und Killer Queen, nein, sogar The Killer Queen. Eine wunderschön gemachte Nummer und das war, gab's Demon's Eye und Fallen Angel. Sonst gibt es etwas aus der Schweiz. Ja, ich komme ja schließlich auch aus der Schweiz. Hier sind Gotthard und Get It While You Can. Genau, Get It While You Can. Gotthard.

in the morning waren das die so schön gegrunzt haben, Silver Crescent, so dieser Titel. Jetzt gibt's Iron Maiden und Transylvania.

Man sollte waren das Power of the Love. Jetzt habe ich noch, und davor gab es natürlich Judas Priest und Devil in Disguise. So wäre das dann richtig. Manic und Get Ready.

Paganini, waren das Salted Water Kisses? Ich weiß nicht, wie Salzwasserküsse schmecken. Das habe ich noch nie versucht. So kann das gehen. Das war natürlich auch noch einmal Musik aus der Schweiz. Pantera gibt es jetzt, Hot

Wunderschön. So geht eben richtig die Post ab. Das war natürlich Pretty Vacant und Can't Stop. Und davor gab's Petra mit Right Place. Ja, viel Zeit bleibt uns nicht mehr, wenn ich auf meine Studio schaue, noch gerade knapp eine Viertelstunde. Deshalb gibt es jetzt noch ein bisschen Musik. Radiation Romeos und Bad Bad Company.

Schade, schade, schade, ich muss ihn rausnehmen. Saxon Wheels of Steel. Die Zeit, die rennt schon wieder. Das war nämlich bereits schon wieder hier zum heutigen Rock Saloon. Im Studio war Beat Niefeler. Ich möchte mich ganz, ganz herzlich bedanken hier fürs Zuhören. Eine gute Nacht wünschen und natürlich morgen dann auch ein schönen Tag. So, und zum Ausklang, das gibt es natürlich noch einen Ausklang. Stallion und Down and Out. Goodbye.

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1: Das Defizit der gesetzlichen Krankenkassen fällt nach neuen Berechnungen deutlich höher aus als bisher erwartet. Das Bundesgesundheitsministerium geht nach vorläufigen Zahlen davon aus, dass die Lücke um weitere 3,5 Milliarden auf insgesamt 18,8 Milliarden Euro steigt. Im ersten Quartal legten die Ausgaben für Ärzte, Arzneimittel und Kliniken um 7,8% zu. Damit liegen die Kosten über den bisherigen Annahmen für das Gesamtjahr. Das geplante Sparpaket der Bundesregierung könnte deshalb schon vor der Verabschiedung nicht ausreichen, um neue Beitragserhöhungen zu verhindern. Die Bundesregierung will mit einer neuen Luftfahrtstrategie die Branche in Deutschland stärken. In dem Papier bekennt sich das Kabinett zum Luftverkehrsstandort Deutschland und zu international wettbewerbsfähigen Standortkosten. Die Industrie fordert dafür weitere Entlastungen bei Luftverkehrssteuer sowie Sicherheits- und Flugsicherungsgebühren. Nach Angaben des Bundesverbands der deutschen Industrie haben sich die Standortkosten seit der Corona-Pandemie teilweise verdoppelt. Die Strategie soll außerdem Themen wie klimafreundlicheres Fliegen, stabile Lieferketten und die Rolle der Flughäfen in Deutschland abdecken. Trotz Waffenruhe haben sich die USA und der Iran in der Golfregion erneut gegenseitig angegriffen. Das US-Militär bombardierte nach eigenen Angaben iranische Luftabwehr-, Radar- und Kontrollanlagen im Bereich der Straße von Hormus. Zuvor war dort ein US-Militärhubschrauber abgeschossen worden, für den Washington den Iran verantwortlich macht. Teheran reagierte laut iranischen Medien mit Angriffen auf US-Stützpunkte in der Golfregion und in Jordanien, unter anderem mit Raketen und Drohnen. Mehrere Angaben aus dem Kriegsgebiet konnten zunächst nicht unabhängig bestätigt werden. Ungeachtet der neuen Angriffe hält US-Präsident Donald Trump an der Hoffnung auf ein tragfähiges Abkommen mit dem Iran fest. Die Zahl der Verfahren wegen sogenannter Politikerbeleidigung ist in Deutschland seit der Verschärfung von § 188 des Strafgesetzbuchs deutlich gestiegen. Nach Angaben des Statistischen Bundesamts nahm die Zahl der Aburteilungen von 6 Fällen im zweiten Halbjahr 2021 auf 405 im Jahr 2024 zu. Eine Recherche bei Staatsanwaltschaften ergab zudem mindestens 1450 Ermittlungsverfahren seit Anfang 2024. In mehreren bekannt gewordenen Fällen ging es um Beschimpfungen wie Schwachkopf, dumm wie Brot oder Volksausbeuter. Bundesinnenminister Alexander Dobrindt zeigte sich offen für Änderungen an der Anwendung des Paragraphen, verteidigte aber den besonderen Schutz für kommunale Mandatsträter. Nach einer Messerattacke in Belfast ist es in der nordirischen Hauptstadt zu schweren Ausschreitungen gekommen. Der Verdächtige, ein 30 Jahre alter Mann aus dem Sudan mit unbefristetem Aufenthaltsrecht, ist wegen versuchten Mordes angeklagt. Das Opfer erlitt schwere Stichverletzungen im Gesicht, am Hals und am Rücken und liegt weiter in ernstem Zustand im Krankenhaus. Bei den Unruhen wurden mehrere Häuser, Autos und ein Linienbus in Brand gesetzt. Außerdem gerieten Polizeifahrzeuge ins Visier von Randalierern. Nordirlands Regierungschefin Michelle O'Neill verurteilte die Gewalt scharf und sprach von abscheulichen Feiglingen, die Familien aus ihren Häusern vertrieben hätten.
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1: Heute Abend bleibt es im Radio NWW-Land meist wolkig bis stark bewölkt. Dazu sind weiter einzelne Schauer unterwegs. Örtlich kann es auch mal kräftiger regnen. Die Temperaturen gehen langsam zurück und liegen später nur noch bei rund 12 bis 10 Grad. In der Nacht bleibt es unbeständig mit weiteren Regenfällen. Vereinzelt ist auch mal ein Gewitter nicht ausgeschlossen. Morgen zeigt sich das Wetter insgesamt wenig freundlich. Viele Wolken, immer wieder Schauer und nur kurze trockene Phasen prägen den Tag. Die Temperaturen schaffen meist nur etwa 14 bis 17 Grad. Auch der Donnerstag bleibt wechselhaft mit vielen Wolken und einzelnen Schauern. Am Freitag setzt sich das eher kühle und unbeständige Wetter fort. Und auch am Samstag sieht es in unserer Region nach vielen Wolken und zeitweiligem Regen aus.
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1: Das Defizit der gesetzlichen Krankenkassen fällt nach neuen Berechnungen deutlich höher aus als bisher erwartet. Das Bundesgesundheitsministerium geht nach vorläufigen Zahlen davon aus, dass die Lücke um weitere 3,5 Milliarden auf insgesamt 18,8 Milliarden Euro steigt. Im ersten Quartal legten die Ausgaben für Ärzte, Arzneimittel und Kliniken um 7,8% zu. Damit liegen die Kosten über den bisherigen Annahmen für das Gesamtjahr. Das geplante Sparpaket der Bundesregierung könnte deshalb schon vor der Verabschiedung nicht ausreichen, um neue Beitragserhöhungen zu verhindern. Die Bundesregierung will mit einer neuen Luftfahrtstrategie die Branche in Deutschland stärken. In dem Papier bekennt sich das Kabinett zum Luftverkehrsstandort Deutschland und zu international wettbewerbsfähigen Standortkosten. Die Industrie fordert dafür weitere Entlastungen bei Luftverkehrssteuer sowie Sicherheits- und Flugsicherungsgebühren. Nach Angaben des Bundesverbands der deutschen Industrie haben sich die Standortkosten seit der Corona-Pandemie teilweise verdoppelt. Die Strategie soll außerdem Themen wie klimafreundlicheres Fliegen, stabile Lieferketten und die Rolle der Flughäfen in Deutschland abdecken. Trotz Waffenruhe haben sich die USA und der Iran in der Golfregion erneut gegenseitig angegriffen. Das US-Militär bombardierte nach eigenen Angaben iranische Luftabwehr-, Radar- und Kontrollanlagen im Bereich der Straße von Hormus. Zuvor war dort ein US-Militärhubschrauber abgeschossen worden, für den Washington den Iran verantwortlich macht. Teheran reagierte laut iranischen Medien mit Angriffen auf US-Stützpunkte in der Golfregion und in Jordanien, unter anderem mit Raketen und Drohnen. Mehrere Angaben aus dem Kriegsgebiet konnten zunächst nicht unabhängig bestätigt werden. Ungeachtet der neuen Angriffe hält US-Präsident Donald Trump an der Hoffnung auf ein tragfähiges Abkommen mit dem Iran fest. Die Zahl der Verfahren wegen sogenannter Politikerbeleidigung ist in Deutschland seit der Verschärfung von § 188 des Strafgesetzbuchs deutlich gestiegen. Nach Angaben des Statistischen Bundesamts nahm die Zahl der Aburteilungen von 6 Fällen im zweiten Halbjahr 2021 auf 405 im Jahr 2024 zu. Eine Recherche bei Staatsanwaltschaften ergab zudem mindestens 1450 Ermittlungsverfahren seit Anfang 2024. In mehreren bekannt gewordenen Fällen ging es um Beschimpfungen wie Schwachkopf, dumm wie Brot oder Volksausbeuter. Bundesinnenminister Alexander Dobrindt zeigte sich offen für Änderungen an der Anwendung des Paragraphen, verteidigte aber den besonderen Schutz für kommunale Mandatsträter. Nach einer Messerattacke in Belfast ist es in der nordirischen Hauptstadt zu schweren Ausschreitungen gekommen. Der Verdächtige, ein 30 Jahre alter Mann aus dem Sudan mit unbefristetem Aufenthaltsrecht, ist wegen versuchten Mordes angeklagt. Das Opfer erlitt schwere Stichverletzungen im Gesicht, am Hals und am Rücken und liegt weiter in ernstem Zustand im Krankenhaus. Bei den Unruhen wurden mehrere Häuser, Autos und ein Linienbus in Brand gesetzt. Außerdem gerieten Polizeifahrzeuge ins Visier von Randalierern. Nordirlands Regierungschefin Michelle O'Neill verurteilte die Gewalt scharf und sprach von abscheulichen Feiglingen, die Familien aus ihren Häusern vertrieben hätten.
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1: Heute Abend kühlt es in unserer Region langsam wieder ab. Dazu bleibt es meist stark bewölkt. Einzelne letzte Schauer sind anfangs noch möglich. Später beruhigt sich das Wetter aber zunehmend. In der Nacht sinken die Temperaturen auf rund 8 bis 10 Grad. Morgen geht es dann erneut wechselhaft weiter. Schon am Vormittag sind wieder Schauer unterwegs. Rund um Mittag und am frühen Nachmittag kann es vereinzelt auch mal kurz gewittern. Viel wärmer als 16 bis 17 Grad wird es dabei nicht und der Wind ist zeitweise spürbar. Der weitere Trend. Am Freitag folgt der noch nassere und kühlere Abschnitt mit häufigem Regen und etwa 15 Grad. Am Samstag wird es dann deutlich freundlicher und wärmer mit Temperaturen über 20 Grad. Und der Sonntag bringt voraussichtlich in der ganzen Region überwiegend trockenes und freundliches Wetter.
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1: Das Defizit der gesetzlichen Krankenkassen fällt nach neuen Berechnungen deutlich höher aus als bisher erwartet. Das Bundesgesundheitsministerium geht nach vorläufigen Zahlen davon aus, dass die Lücke um weitere 3,5 Milliarden auf insgesamt 18,8 Milliarden Euro steigt. Im ersten Quartal legten die Ausgaben für Ärzte, Arzneimittel und Kliniken um 7,8% zu. Damit liegen die Kosten über den bisherigen Annahmen für das Gesamtjahr. Das geplante Sparpaket der Bundesregierung könnte deshalb schon vor der Verabschiedung nicht ausreichen, um neue Beitragserhöhungen zu verhindern. Die Bundesregierung will mit einer neuen Luftfahrtstrategie die Branche in Deutschland stärken. In dem Papier bekennt sich das Kabinett zum Luftverkehrsstandort Deutschland und zu international wettbewerbsfähigen Standortkosten. Die Industrie fordert dafür weitere Entlastungen bei Luftverkehrssteuer sowie Sicherheits- und Flugsicherungsgebühren. Nach Angaben des Bundesverbands der deutschen Industrie haben sich die Standortkosten seit der Corona-Pandemie teilweise verdoppelt. Die Strategie soll außerdem Themen wie klimafreundlicheres Fliegen, stabile Lieferketten und die Rolle der Flughäfen in Deutschland abdecken. Trotz Waffenruhe haben sich die USA und der Iran in der Golfregion erneut gegenseitig angegriffen. Das US-Militär bombardierte nach eigenen Angaben iranische Luftabwehr-, Radar- und Kontrollanlagen im Bereich der Straße von Hormus. Zuvor war dort ein US-Militärhubschrauber abgeschossen worden, für den Washington den Iran verantwortlich macht. Teheran reagierte laut iranischen Medien mit Angriffen auf US-Stützpunkte in der Golfregion und in Jordanien, unter anderem mit Raketen und Drohnen. Mehrere Angaben aus dem Kriegsgebiet konnten zunächst nicht unabhängig bestätigt werden. Ungeachtet der neuen Angriffe hält US-Präsident Donald Trump an der Hoffnung auf ein tragfähiges Abkommen mit dem Iran fest. Die Zahl der Verfahren wegen sogenannter Politikerbeleidigung ist in Deutschland seit der Verschärfung von § 188 des Strafgesetzbuchs deutlich gestiegen. Nach Angaben des Statistischen Bundesamts nahm die Zahl der Aburteilungen von 6 Fällen im zweiten Halbjahr 2021 auf 405 im Jahr 2024 zu. Eine Recherche bei Staatsanwaltschaften ergab zudem mindestens 1450 Ermittlungsverfahren seit Anfang 2024. In mehreren bekannt gewordenen Fällen ging es um Beschimpfungen wie Schwachkopf, dumm wie Brot oder Volksausbeuter. Bundesinnenminister Alexander Dobrindt zeigte sich offen für Änderungen an der Anwendung des Paragraphen, verteidigte aber den besonderen Schutz für kommunale Mandatsträter. Nach einer Messerattacke in Belfast ist es in der nordirischen Hauptstadt zu schweren Ausschreitungen gekommen. Der Verdächtige, ein 30 Jahre alter Mann aus dem Sudan mit unbefristetem Aufenthaltsrecht, ist wegen versuchten Mordes angeklagt. Das Opfer erlitt schwere Stichverletzungen im Gesicht, am Hals und am Rücken und liegt weiter in ernstem Zustand im Krankenhaus. Bei den Unruhen wurden mehrere Häuser, Autos und ein Linienbus in Brand gesetzt. Außerdem gerieten Polizeifahrzeuge ins Visier von Randalierern. Nordirlands Regierungschefin Michelle O'Neill verurteilte die Gewalt scharf und sprach von abscheulichen Feiglingen, die Familien aus ihren Häusern vertrieben hätten.
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1: In der Nacht ist es in unserer Region meist stark bewölkt. Stellenweise fällt noch etwas Regen. Die Temperaturen gehen auf rund 8 bis 10 Grad zurück. Am Tag bleibt das Wetter dann wechselhaft. Schon am Vormittag ziehen immer wieder Schauer durch. Rund um die Mittagszeit sind örtlich auch kurze Gewitter dabei. Dazu frischt der Wind spürbar auf. Am Nachmittag lockert es zwischendurch etwas auf. Richtig beständig wird es aber nicht. Die Höchstwerte liegen bei etwa 16 bis 17 Grad. Am Abend beruhigt sich das Wetter langsam wieder, die Schauer lassen nach. Der Blick auf die nächsten Tage. Am Freitag wird es noch einmal nasser und bei etwa 15 Grad recht kühl. Am Samstag geht es bei uns deutlich freundlicher weiter, mit trockenen Abschnitten und Temperaturen über 20 Grad. Der Sonntag sieht nach heutigem Stand überwiegend trocken und freundlich aus, mit angenehmen Werten um die 23 Grad.
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2: Das Defizit der gesetzlichen Krankenkassen fällt nach neuen Berechnungen deutlich höher aus als bisher erwartet. Das Bundesgesundheitsministerium geht nach vorläufigen Zahlen davon aus, dass die Lücke um weitere 3,5 Milliarden auf insgesamt 18,8 Milliarden Euro steigt. Im ersten Quartal legten die Ausgaben für Ärzte, Arzneimittel und Kliniken um 7,8% zu. Damit liegen die Kosten über den bisherigen Annahmen für das Gesamtjahr. Das geplante Sparpaket der Bundesregierung könnte deshalb schon vor der Verabschiedung nicht ausreichen, um neue Beitragserhöhungen zu verhindern. Die Bundesregierung will mit einer neuen Luftfahrtstrategie die Branche in Deutschland stärken. In dem Papier bekennt sich das Kabinett zum Luftverkehrsstandort Deutschland und zu international wettbewerbsfähigen Standortkosten. Die Industrie fordert dafür weitere Entlastungen bei Luftverkehrssteuer sowie Sicherheits- und Flugsicherungsgebühren. Nach Angaben des Bundesverbands der deutschen Industrie haben sich die Standortkosten seit der Corona-Pandemie teilweise verdoppelt. Die Strategie soll außerdem Themen wie klimafreundlicheres Fliegen, stabile Lieferketten und die Rolle der Flughäfen in Deutschland abdecken. Trotz Waffenruhe haben sich die USA und der Iran in der Golfregion erneut gegenseitig angegriffen. Das US-Militär bombardierte nach eigenen Angaben iranische Luftabwehr-, Radar- und Kontrollanlagen im Bereich der Straße von Hormus. Zuvor war dort ein US-Militärhubschrauber abgeschossen worden, für den Washington den Iran verantwortlich macht. Teheran reagierte laut iranischen Medien mit Angriffen auf US-Stützpunkte in der Golfregion und in Jordanien, unter anderem mit Raketen und Drohnen. Mehrere Angaben aus dem Kriegsgebiet konnten zunächst nicht unabhängig bestätigt werden. Ungeachtet der neuen Angriffe hält US-Präsident Donald Trump an der Hoffnung auf ein tragfähiges Abkommen mit dem Iran fest. Die Zahl der Verfahren wegen sogenannter Politikerbeleidigung ist in Deutschland seit der Verschärfung von § 188 des Strafgesetzbuchs deutlich gestiegen. Nach Angaben des Statistischen Bundesamts nahm die Zahl der Aburteilungen von 6 Fällen im zweiten Halbjahr 2021 auf 405 im Jahr 2024 zu. Eine Recherche bei Staatsanwaltschaften ergab zudem mindestens 1450 Ermittlungsverfahren seit Anfang 2024. In mehreren bekannt gewordenen Fällen ging es um Beschimpfungen wie Schwachkopf, dumm wie Brot oder Volksausbeuter. Bundesinnenminister Alexander Dobrindt zeigte sich offen für Änderungen an der Anwendung des Paragraphen, verteidigte aber den besonderen Schutz für kommunale Mandatsträter. Nach einer Messerattacke in Belfast ist es in der nordirischen Hauptstadt zu schweren Ausschreitungen gekommen. Der Verdächtige, ein 30 Jahre alter Mann aus dem Sudan mit unbefristetem Aufenthaltsrecht, ist wegen versuchten Mordes angeklagt. Das Opfer erlitt schwere Stichverletzungen im Gesicht, am Hals und am Rücken und liegt weiter in ernstem Zustand im Krankenhaus. Bei den Unruhen wurden mehrere Häuser, Autos und ein Linienbus in Brand gesetzt. Außerdem gerieten Polizeifahrzeuge ins Visier von Randalierern. Nordirlands Regierungschefin Michelle O'Neill verurteilte die Gewalt scharf und sprach von abscheulichen Feiglingen, die Familien aus ihren Häusern vertrieben hätten.
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2: In der Nacht ist es in unserer Region meist stark bewölkt. Stellenweise fällt noch etwas Regen. Die Temperaturen gehen auf rund 8 bis 10 Grad zurück. Am Tag bleibt das Wetter dann wechselhaft. Schon am Vormittag ziehen immer wieder Schauer durch. Rund um die Mittagszeit sind örtlich auch kurze Gewitter dabei. Dazu frischt der Wind spürbar auf. Am Nachmittag lockert es zwischendurch etwas auf. Richtig beständig wird es aber nicht. Die Höchstwerte liegen bei etwa 16 bis 17 Grad. Am Abend beruhigt sich das Wetter langsam wieder, die Schauer lassen nach. Der Blick auf die nächsten Tage. Am Freitag wird es noch einmal nasser und bei etwa 15 Grad recht kühl. Am Samstag geht es bei uns deutlich freundlicher weiter, mit trockenen Abschnitten und Temperaturen über 20 Grad. Der Sonntag sieht nach heutigem Stand überwiegend trocken und freundlich aus, mit angenehmen Werten um die 23 Grad.
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